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Leider gibt es für heute noch keinen Beitrag vom Schlaglicht. 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
3: Moin und willkommen zum Fleckenhörer am 3. August 2026. Das wird die letzte Sendung auf UKW 100,8 MHz für mich, denn am 10. August müssen wir unsere UKW-Frequenz abschalten. Wir sind danach weiterhin aber vermutlich mit gewaltigen HörerInnen-Einbußen auf DRB Plus und im Internetstream zu hören. Wir erhalten natürlich viel HörerInnen-Post dazu. Eine will ich euch vorlesen, sie kommt von Hans-Jürgen. Er sagt, ich möchte einmal meinen Bedauern ausdrücken über die UKW-Abschaltung, welche sie bald vornehmen werden. Ich habe früher überwiegend Delta gehört, dann wurde es abgeschaltet. Seitdem höre ich überwiegend FRN. Jetzt wird es auch abgeschaltet und ich muss mich leider als Hörer verabschieden. Ich habe 8 Fahrzeuge mit UKW-Radio und eines, in dem beides, also UKW und DAB Plus, empfangbar ist. Und ich muss sagen, DAB Plus ist der letzte Mist. Fahren Sie damit einmal durch Neumünster. Unter jeder Brücke zwischen hohen Gebäuden, zum Beispiel auf dem Ring und manchmal auch ohne erkennbaren Grund, ist der Empfang weg. Das ist kein entspanntes Radiohören, sondern eine Belastung, sodass ich selbst mit dem Fahrzeug, welches DAB Plus hat, fast immer UKW höre. Und wenn ich dann mal in Regionen unterwegs bin, wo keine Störungen sind, sodass man mal DAB Plus hört, dann alternative Sender wie zum Beispiel Ballermann Radio. Und wenn UKW irgendwann tot ist, dann hört man halt nur noch über die Bluetooth-Verbindung des Radios seine eigene Playlist vom Smartphone. Das normale Radio, wie wir es alle kennen und lieben, wird es nach der UKW-Abschaltung nicht mehr geben, leider. Ich wünsche Ihnen viel Glück mit freundlichen Grüßen. Lieber Hans-Jürgen, ich sehe das genauso wie Sie. Ich habe mich jedoch der demokratischen Mehrheit in unserem Radioplenum gebeugt, die ein Ende von UKW unterstützten. Unsere Themen im Fleckenhörer heute: Tipps zum Schulanfang von der Landesverkehrswacht Schleswig-Holstein. ADFC Fahrradklimatest 2026 startet am 1. September. Kinder und Jugendliche im Fokus. Und Statement von Greenpeace zur Finanzierung von Hitzeschutz in Kommunen. Zunächst etwas Musik. Die Spells waren Nicole Barrack, Gitarre, Gesang, Marissa Poole, Bass und Gesang und Leni Sumas am Schlagzeug. Sie gründeten sich 1995 in Austin, Texas und zerbrachen 1998 in New York City. Ein dunkles Juwel aus dem New Yorker 90er Underground. Das unveröffentlichte Album The Night Has Eyes, produziert im November 1997 von Greg Tallenfeld bei Waterworks, ist 2025 über Garganta Press auf Vinyl erschienen. Und wir hören jetzt das Stück davon, The Night Has Eyes.

Das waren die Spells mit dem Stück The Night Has Eyes. Noch sind Sommerferien, aber das neue Schuljahr steht bereits kurz bevor. Damit sind auch wieder viele Schulanfänger erstmals alleine auf dem Weg zur Schule. Schulanfänger sind oft auch Verkehrsanfänger. Alle Verkehrsteilnehmer werden derzeit durch Schulanfangsplakate und Spannbänder darauf hingewiesen, jetzt besonders aufmerksam zu sein. Den Eltern kommt aber eine ganz besondere Bedeutung zu. Elisabeth Pier von der Landesverkehrswacht Schleswig-Holstein gibt den Eltern Tipps zum Schulanfang. In der Regel freuen sich Kinder auf den ersten Schultag. Dementsprechend motiviert sind sie auch für den Schulweg. Überfordern sie ihren Nachwuchs beim Üben jedoch nicht. Jedes Kind lernt anders. Klappt es heute nicht, ist morgen auch noch ein Tag. Ermitteln sie den sichersten Weg zur Schule. Das ist nicht immer der kürzeste Weg. Hilfestellung gibt der Schulwegplan der neuen Schule. Achten Sie darauf, dass alle Straßenquerungen durch Ampeln oder zumindest Zebrastreifen gesichert sind. Auf dem Gehweg sollte Ihr Kind immer auf der zur Straße abgewandten Seite laufen. Gehen Sie mit Ihrem Kind den Schulweg mehrfach gemeinsam in den Ferien ab. Erst nach einigen Wochen sitzt der Weg. Besprechen Sie mit dem Kind alle Gefahrenquellen auf dem Weg und erklären Sie ihm, was zum Beispiel an Ausfahrten, die den Gehweg kreuzen, passieren kann. Üben Sie mit ihm, wie es sich an diesen Stellen richtig verhält. Verunsichern Sie Ihr Kind jedoch dabei nicht. Nach einigen Durchgängen können Sie auch einen Rollentausch vollziehen. Lassen Sie sich von Ihrem Kind zur Schule führen. Dabei soll es Ihnen erklären, was es sieht und was es deshalb tun möchte. Begleiten Sie Ihr Kind am Anfang auf dem Schulweg und prüfen Sie nach einer gewissen Zeit, ob das Kind den empfohlenen Weg benutzt und ob es noch aufmerksam ist und die Ratschläge befolgt. Denken Sie daran, Kinder sind keine kleinen Erwachsenen. Sie sehen die Welt mit anderen Augen und können Motoren und Bremsgeräusche von Autos noch nicht richtig zuordnen. Auch fällt es ihnen schwer, Entfernungen und Geschwindigkeiten richtig einzuschätzen. Das gilt besonders für geräuscharme E-Fahrzeuge. Wenn Ihr Kind mit dem Schulbus oder mit öffentlichen Verkehrsmitteln fährt, üben Sie auch hier das richtige Verhalten. An der Bushaltestelle, beim Ein- und Aussteigen und im Bus. Wer sein Kind ausnahmsweise mit dem Auto zur Schule bringt, in einem sogenannten Elterntaxi, darf nie den Kindersitz vergessen, egal wie kurz der Weg ist. Halteverbotszonen vor der Schule dienen der Sicherheit der Kinder. Bringen Sie Ihr Kind nicht bis unmittelbar vor die Schule. Die letzten 200 Meter sollte das Kind gerne zu Fuß gehen. Zu Fuß zur Schule zu gehen, trägt dazu bei, dass Kinder selbstständig werden. Außerdem mobilisiert Bewegung vor dem Schulalltag die mentalen Fähigkeiten. Die Kinder sind aufmerksamer und aufnahmebereiter beim Lernen. Der Schultag sollte harmonisch und ohne Eile beginnen. Emotionaler Stress und Zeitdruck wirken sich negativ auf die Aufmerksamkeit des Kindes in der Schule und im Straßenverkehr aus. Elisabeth Pia, die Vizepräsidentin der Landesverkehrswacht, appelliert: Eltern haben eine Vorbildfunktion. Wenn sie eilig bei Rot über die Straße laufen, müssen sie damit rechnen, dass ihr Kind es ihnen nachmacht. Und als motorisierter Verkehrsteilnehmer ist in den ersten Schulwochen mit Kindern zu rechnen, die wenig Erfahrung im Straßenverkehr haben. Also, aufmerksames und rücksichtsvolles Verhalten schützt nicht nur Ihr Kind. Direkt aus den Tiefen eines ungenutzten Betonlabors im Großraum Boston kommt das Debüt von Sweeping Promises. Hunger for a Way Out wurde mit einer patentierten Einmikrofontechnik geschrieben und aufgenommen und ist ein Juwel mit Post-Punk-Einflüssen und einem ungeschliffenen DIY-Sound. Der Titeltrack eröffnet das Album auf absolut klassische Weise, voller temperamentvoller Hooks, die an den frühen Rough Trade Sound erinnern. Kantige Gitarren und scharfe Synth-Töne schweben über einer rauen Rhythmusgruppe, während Lyra Mondels spritziger Gesang den Sound von Sweeping Promises maßgeblich prägt. Die Tracks haben etwas Einfaches und doch Außergewöhnliches an sich. Man findet hier die DIY-Kompetenz von Bands wie Kleenex, einen düsteren, New Wave-artigen Minimal Synth-Sound und einen unbestreitbaren pop-orientierten Reiz, eingefangen in Monopracht. Sweeping Promises überzeugen auf ganzer Linie mit Hunger for a Way Out.

Das waren Sweeping Promises mit dem Stück Hunger for a Way Out. Am 1. September startet mit dem ADFC Fahrradklimatest die größte Befragung von RadfahrerInnen in Deutschland. Radwege zu schmal, Kreuzungen zu unübersichtlich oder läuft es schon rund? Der ADFC ruft dazu auf, die Radfahrbedingungen in den Gemeinden und Städten in Schleswig-Holstein zu bewerten. Mit einer neuen Umfrage rückt der ADFC erstmals die Perspektive von Kindern und Jugendlichen auf das Radfahren in den Vordergrund. Jan Voss, Landesgeschäftsführer des ADFC Schleswig-Holstein, ruft auch zur Teilnahme auf. Wie viel wird bei Ihnen vor Ort fürs Radfahren getan? Sind die Radwege in einem guten Zustand? Mit dem ADFC Fahrradklimatest geben RadfahrerInnen den politisch Verantwortlichen eine direkte Rückmeldung dazu, wie gut das Radfahren vor Ort funktioniert, sagt er. Im Mittelpunkt der Befragung steht die Frage, macht Radfahren Spaß oder bedeutet es Stress? Am letzten ADFC Fahrradklimatest 2024 haben deutschlandweit ca. 213.000 Menschen teilgenommen. In Schleswig-Holstein waren es immerhin rund 7.000 Personen. Der ADFC Fahrradklimatest findet in diesem Jahr zum 12. Mal statt. Erstmals stehen Kinder und Jugendliche mit einer eigenen Umfrage im Fokus. Für den ADFC ist es klar, so Voss, nur wenn die jüngsten VerkehrsteilnehmerInnen eigenständig und sicher unterwegs sind, haben wir gute Bedingungen zum Radfahren. Deshalb stehen dieses Mal die Radfahrgewohnheiten von Kindern im Mittelpunkt und was sie brauchen, um gut und sicher Rad zu fahren. Insgesamt besteht der ADFC Fahrradklimatest aus 3 Befragungen für Erwachsene, für Kinder und Jugendliche sowie für Kommunen. Die wichtigsten Informationen jetzt nochmal auf einen Blick. Die Online-Befragung zum ADFC Fahrradklimatest läuft vom 1. September bis zum 30. November. Die Befragung findet unter der Adresse www.fkt.adfc.de statt. Der Fahrradklimatest vereint 3 Befragungen und macht sichtbar, wie Erwachsene, Kinder und Jugendliche und Kommunen die Fahrradfreundlichkeit vor Ort einschätzen. Split System ist eine 5-köpfige Band aus Nam, Melbourne, Australien. Energiegeladene australische Garage-Punk-Musik, wie gemacht für Abschaum, Halunken und Gronks. Um die Lücke von den 70ern zu den 2000ern zu überbrücken. Und jetzt kommt das Stück von Split System, es heißt No Cops in Heaven.

Das waren Split System mit dem Stück No Cops in Heaven. Und unsere letzte Meldung. Nach dem aktuellen Wochenbericht des Robert-Koch-Instituts sind in Deutschland in diesem Jahr bis zum 19. Juli bereits rund 9.800 Menschen infolge hoher Temperaturen gestorben. Zugleich warnen Kommunen, dass sie die notwendigen Investitionen in Hitzeschutz und Klimaanpassung nicht allein finanzieren können. Auch unsere Stadt hat in diesem Bereich ja ihre Sorgen. Auch der Deutsche Städtetag fordert mehr Geld für die Klimaanpassung in Städten und Gemeinden. Mauricio Vargas, Wirtschafts- und Finanzexperte von Greenpeace, hält besseren Hitzeschutz in Städten und Gemeinden für dringend notwendig. Der Hilferuf des Deutschen Städtetags ist ein Alarmsignal, sagt er. Die Politik muss dem hitzebedingten Sterben entschieden entgegentreten. Städte und Gemeinden dürften bei der Bekämpfung der Klimakrise nicht länger alleingelassen werden. Bund und Länder müssen Städte und Gemeinden endlich so ausstatten, dass sie die Menschen wirksam vor Hitze schützen können. Hier kann man sich nicht mit knappen Finanzen herausreden. Eine moderate Steuer auf sehr große Vermögen ab 100 Millionen Euro wäre verursachergerecht. Sie könnte den Kommunen jährlich bis zu 25 Milliarden Euro zusätzliche Einnahmen verschaffen. Damit ließen sich Schulen und Krankenhäuser hitzefest machen und Städte begrünen und entsiegeln. Auch öffentliche Kühlorte wie Schwimmbäder und Schutzräume für ältere Menschen könnten finanziert werden. Die Bundesregierung muss die Einführung einer Milliardärssteuer auf den Weg bringen, um den Kommunen zu helfen. Während in südlichen und westlichen Bundesländern wie dem Saarland oder Rheinland-Pfalz Wochenmitteltemperaturen von deutlich über 24 Grad bis 29 Grad Celsius und Spitzentemperaturen nahe 40 Grad Celsius im Juli gemessen wurden, blieben die Temperaturen an Nord- und Ostsee spürbar moderater. Laut RKI-Schätzung gab es in Schleswig-Holstein bisher ca. 2,4 hitzebedingte Todesfälle pro 100.000 Einwohner. Hochgerechnet auf die Bevölkerungszahl von Schleswig-Holstein entspricht das etwa 70 Sterbefällen im bisherigen Verlauf des Sommers. Wie werden solche Zahlen ermittelt, da Hitze auf Totenschein als Todesursache nur in Ausnahmefällen eingetragen wird, zum Beispiel bei einem direkten Hitzschlag, werden die tatsächlichen Sterbefallzahlen in heißen Wochen mit den erwarteten Werten aus kühleren Perioden verglichen. Die Differenz wird dann als hitzebedingte Übersterblichkeit ausgewiesen. Das war unser Bericht vom RKI und damit mache ich Schluss für heute im Fleckenhörer. Es ist heiß, deswegen wieder mal kurz, aber mit schöner Musik und drei Meldungen. Was will man mehr? Na denn, wir sprechen uns nächste Woche wieder am 10. August, nur auf DAB+ und im Internet. Leider, leider, leider. Tschüss, bis dahin. Ciao.

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4: Wir machen eine Sendung zum Thema...
5: Was? Wir machen eine Sendung über...
6: Wir machen eine Sendung zum Thema Gefühle.
7: Wir machen heute eine Sendung über Gefühle.
8: Thema Gefühle.
5: Gefühle.
4: Gefühle.
7: Gefühle.
5: Gefühle.
8: Wir machen eine Sendung zum Thema Gefühle.
9: Willkommen zum Jugendradio Radio Korax. Im Studio mit mir ist...
7: Ich bin Talia und 14 Jahre alt und ich habe das Gefühl Enttäuschung.
4: Ich bin Benni, ich bin 12 und mein Thema war Freude.
10: Ich bin die coole Sau, ich bin 14 und mein Thema war Wut.
11: Ich bin Emilia, ich bin 10 Jahre alt und mein Thema ist Traurigkeit.
9: Und mein Name ist Jamie, ich bin 15 Jahre alt und mein Thema ist Dankbarkeit. So.
10: Wir haben einen Radio-Workshop gemacht und haben uns intensiv über unsere eigenen Gefühle beschäftigt. Dabei sind unsere Beiträge entstanden und haben... Und wir haben auch zwischendurch mal unsere Gefühle rausgelassen. Viel Spaß euch.
7: Ich habe zu meinen Gefühlen ein paar Leute befragt. In Halle.
12: Wann waren Sie zum letzten Mal enttäuscht und warum?
13: Heute Morgen, als ich die Bahn verpasst habe.
14: Gestern? Privatsache.
15: Das letzte Mal enttäuscht war ich vor 2 Wochen, wo ich mich eigentlich mit Freunden treffen wollte und das im letzten Moment doch nicht geklappt hat.
16: Okay, das ist traurig, aber ist okay.
17: Also ich schätze mal, Enttäuschung tut weh. Also das, denke ich, kann man sich darauf einigen. Ja, und es ist einfach ein Teil so vom Alltag, vom Leben. Und jede Erfahrung hat ja irgendwie so in sich auch eine gewisse Täuschung und Enttäuschung mit drin.
18: Das letzte Mal enttäuscht war ich, als ich eine Wohnungsabsage bekommen habe, auf die ich mich sehr gefreut habe.
19: Uiuiuiui, ich bin nicht enttäuscht.
18: Das ist gut, dass Sie nicht enttäuscht sind.
12: Wie gehen Sie mit Enttäuschung um?
13: Ich ärgere mich, mache mir das bewusst und dann relativiere ich das, ob es jetzt wirklich was nützt, mich lange aufzuregen. Meistens tut es das nicht und dann fahre ich mich wieder runter.
12: Und wie gehen Sie mit den Menschen um, die Sie enttäuscht haben?
13: Erstmal meiden.
14: Meistens spreche ich die Person darauf an, von der ich enttäuscht bin.
15: Ja, ich verbringe meistens dann die Zeit alleine und versuche damit dann klarzukommen.
19: Ach, eigentlich sehr schnell.
12: Das ist auch gut.
19: Ich bin religiöser Christ und das kriege ich dann weg.
18: Wenn ich enttäuscht wurde von anderen, also von anderen Personen, dann gehe ich mit den Leuten ins Gespräch, um die Sache aus dem Weg zu schaffen und meine Gefühle zu äußern.
17: Also ich versuche viel über meine Gedanken zu reden und mich Leuten anzuvertrauen, die mich gut kennen. Und die mir objektiv oder so semi-objektiv ihre Meinung geben können. Und das hilft dann meistens.
12: Okay, danke für Ihre Zeit und einen schönen Tag noch.
7: Und jetzt kommen wir zu meinen persönlichen Fragen. Enttäuschung ist für mich, wenn jetzt zum Beispiel meine Mutter Sachen verspricht und sie nicht hält oder immer ja, sagt, wir machen das und dann Ausreden bringt, wie mir geht's nicht gut oder dass ich keine Zeit habe oder sowas. Dass wenn eine Freundin für mich so Sachen verspricht, dass wir zum Beispiel rausgehen oder sowas und sie es dann am Ende nicht macht oder allgemein, dass wir chillen und es dann aber auch nicht machen. Das macht mich halt so traurig, weil ich habe sowieso schwer mit Menschen zu arbeiten quasi und ja offener zu sein. Und wenn mir dann immer Sachen versprochen werden und sie nicht gehalten wird, das macht mich so traurig immer.
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7: Enttäuschung fühlt sich sehr, sehr scheiße an, weil man halt immer daran glaubt, dass es halt, dass halt die nächsten Versprechen gehalten werden. Und mittlerweile, wenn man sagt so, ja, ich verspreche dir, dann denke ich mittlerweile so daran, dass es sowieso nie passiert. Ich meine, ja, ich verstehe sie manchmal, wenn es ihr nicht gut geht, aber das macht mich so traurig, weil sie halt meine Mutter ist und immer nur für meine Geschwister quasi Zeit hat und für mich halt nicht. Das Gleiche ist, wenn ich so quasi Scheiße baue, dann macht sie dann auch nichts mit mir. Und Ich verstehe es einfach nicht.

0: ich andere enttäuscht habe, das finde ich sehr, sehr scheiße. Und ich versuche dann auch so zu gucken, was ich falsch gemacht habe und versuche das zu ändern und mich bei der Person zu entschuldigen und mit der Person zu reden, vor allem wenn die auch zu mir kommt. Ja, das mache ich eigentlich, wenn ich Leute enttäuscht habe, was ich versuche halt nie zu machen.
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0: Also ich wünsche mir von Menschen, die mich schon enttäuscht haben, quasi, dass die Menschen es auch endlich mal ernst meinen mit ihren Versprechen und quasi, wenn sie es nicht versprechen können, dass sie dann einfach die Klappe halten, ne? Und nicht immer Sachen versprechen, ne? Sondern es dann auch einfach mal machen. Und ich meine, ja klar, wenn es einem nicht gut geht, wenn man krank wird, wenn doch irgendwas dazwischen kommt, dann ist es okay. Aber Gottverdammt, das macht mich so wütend, so traurig, so enttäuscht, so... Ich fühle mich momentan deswegen auch sehr, sehr traurig und nimmt mich alles mit total.
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0: Und mir ist noch wichtig, dass alle, die zuhören, das auch wirklich mal verstehen, sie in sich gehen und mal denken, habe ich schon Menschen enttäuscht und wie kann ich es besser machen?
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Hallo, ich bin Emilia, ich bin 10 Jahre alt und mein Thema ist Traurigkeit. Ich denke manchmal selber drüber nach, was mich traurig macht. Wenn ich traurig bin, dann lasse ich mir meistens eine Umarmung geben oder frage, ob ich Gummibärchen haben kann. Oder ob ich rausgehen kann in den Hof zum Beispiel und ob ich halt da Fußball spielen kann alleine. Oder telefoniere mit meiner Mama. Oder ich frage auch, ob ich mit meinem Papa telefonieren kann. Also mit meinem Papa, meiner Mama oder meinen Geschwistern halt, wer von denen dann Zeit hat, mit denen telefoniere ich dann. Oder ich gucke halt einen Film, spiele Roblox oder kuschel mit meinen Lieblingskuscheltieren.

0: Gründe, warum ich traurig bin, sind, wenn über mich gelästert wird, ich ausgeschlossen werde oder man halt über mich lästert, was ich aber auch bei anderen mache, obwohl ich es halt meistens probiere nicht zu machen, weil ich allgemein meine Familie vermisse oder halt, wenn ich schlechte Noten kriege, dann bin ich auch meistens traurig oder halt mit meiner Wut, also meistens bin ich auch traurig, wenn ich nicht weiß, wie ich mit meiner Wut umgehen soll. Wenn andere traurig sind, dann frage ich die halt meistens, was los ist, und wenn die mir das dann halt sagen, dann hole ich einen erwachsenen Menschen. Und wenn die Person auch zum Beispiel jetzt hingefallen ist, dann suche ich mir halt auch eine erwachsene Person und frage dann, ob die uns helfen kann. Wenn keine andere erwachsene Person da ist, helfe ich der Person einfach selber. Indem ich mit der Person halt wenn die Person mit mir darüber redet und wenn ich dann halt mit der Person darüber rede. Und ich lenke die Leute ab, wenn ich halt Späße mache, dann fangen die meistens auch an zu lachen.
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0: Zum Thema Traurigkeit habe ich auch andere Menschen gefragt.
2: Ich war das letzte Mal traurig, als ich mich mit Freundinnen gestritten habe. Ich bin auch immer noch ein bisschen traurig darüber, weil wir es noch nicht ganz geklärt haben.
3: Ich würde sagen, als meine Katze gestorben ist, beziehungsweise als wir sie einschläfern mussten vor einem halben Jahr, war ich sehr traurig.
4: Ich war das letzte Mal traurig, als ich meine Katze abgeben musste, weil sie nicht mehr so gesund war.
0: Hast du die Katze jetzt wieder, oder?
4: Nein, wir mussten sie leider einschläfern lassen, weil sie schon ganz alt war.
0: Schade.
5: Das letzte Mal traurig war ich am Sonntag, weil es mir nicht so gut ging und ich irgendwie gerne mich mit Freunden getroffen hätte, aber ich war zu Hause und mein Körper hat nicht so mitgemacht, da war ich traurig.
6: Heute Morgen, soll ich sagen, warum? weil ich ein bisschen Liebeskummer habe gerade.
7: Naja, also ich würde sagen gestern. Also gestern habe ich irgendwie meine Eltern so richtig sehr vermisst. Also ja, also sie sind leider nicht hier, deswegen sie wohnen nämlich in meiner Heimat, und ja, also ich habe sie auf jeden Fall sehr stark vermisst.
0: Was hilft dir gegen Traurigkeit?
2: Ja, also ich habe gelernt, es rauszulassen. Es ist schon gut, wenn man auch mal vielleicht weint oder sich die Zeit nimmt, traurig zu sein, weil ich merke, wenn ich das so verdränge, dann geht es mir eigentlich nur noch schlechter damit.
3: Grundsätzlich mit Leuten, die mich lieben, reden und die ich liebe. Also über das, was passiert ist, oder einfach über die Welt.
4: Also wenn ich traurig bin, dann ziehe ich mich erstmal am Anfang zurück. Und irgendwann gehe ich dann auf die Leute zu. Zum Beispiel meine Freunde oder meine Familie. Und die geben mir dann Tipps und Ratschläge. Und dann geht es mir auch bald eigentlich immer wieder ganz gut.
5: Meistens Essen. verschiedene Sachen, Süßigkeiten, aber auch so leckeres Essen, was ich gerne esse. Freunde treffen oder so bestimmte Spiele spielen. Also ich habe als Kind immer gerne Pokémon gespielt, und wenn ich traurig bin, spiele ich meistens Pokémon.
6: Ja, und mir hilft gute Musik hören, mich mit Freunden treffen, drüber sprechen ist ganz wichtig. Und ansonsten irgendwie sich auf gute Momente konzentrieren.
7: Was hilft gegen Traurigkeit? Naja, also mittlerweile kann man ja zumindest die Leute so Videocallen und so weiter, also Videocall machen. Und das hilft auf jeden Fall schon sehr viel, also gegen meine Traurigkeit jetzt zumindest. Aber sonst hilft es immer, wenn man dann mit anderen Leuten einfach so quatschen und dann, ja.
8: Verschiedene Dinge, die ich unternehme mit Freunden oder alleine, sag ich mal, um einfach gegen das, was mich halt traurig macht, sag ich mal, mich abzulenken. Verschiedene Sport machen, sich mit Freunden treffen, mit denen was unternehmen. Einfach um den Kopf frei zu kriegen.
9: Passend zu unser Thema Gefühle kommt jetzt Schmetterling von Eiliver.

0: ich bin Benny, ich bin 12 und wegen meinem Thema Freude habe ich mit einem Psychologen gesprochen, der heißt Franz Kemmer. Wann hattest du das letzte Mal so richtig Freude gefühlt?
1: So richtig doll Freude. Ich finde das immer gar nicht so leicht zu sagen bei Freude, weil ich finde, Freude ist so ein ganz, bei mir oft so ein ganz dezentes Gefühl. Und ich habe mich tatsächlich heute hier gefreut, euch irgendwie alle hier zu sehen, wie ihr irgendwie alle so schön miteinander diese Radiosendung vorbereitet. Und da habe ich mich gefreut. Das fand ich richtig schön.
0: Ja, ich hab mir auch viel Mühe gegeben mit diesen Fragen und so.
1: Schön.
0: Aber dann wäre meine zweite Frage noch, was hilft einem Menschen oder dir in schlechten Zeiten?
1: Oh, da gibt es ganz viele Sachen. Es kommt auch mal ein bisschen drauf an, was gerade so schlecht ist in der Zeit. Weil es gibt Phasen, da bin ich zum Beispiel ganz erschöpft von der Arbeit. Und wenn ich zum Beispiel zu viele Aufgaben dann irgendwie noch im Privaten erledigen muss, dann fühle ich mich einfach schnell erschöpft und es ist dann für mich eine schlechte Zeit. Und da hilft es mir manchmal dann einfach, alleine Fahrrad zu fahren, in die Natur zu gehen oder tatsächlich einfach Sport zu machen mit Kumpels und einfach die ganze Zeit nur Blödsinn zu reden.
0: Also vielleicht so Hobbys könnten jemandem helfen in einer schlechten Zeit.
1: Hobbys können total helfen. Sport kann grundsätzlich sehr gut helfen. Das zeigt auch die Wissenschaft, dass Sport einfach richtig, richtig toll ist für den Körper. Da werden so Botenstoffe ausgeschüttet, die es einem auch leichter machen, sich freudig zu fühlen. Aber es gibt auch Sachen, da brauche ich einfach nur jemanden, den ich sehr gerne habe, um mich herum. Ich muss dann mit dem auch gar nicht reden, aber ich verbringe dann einfach gerne, habe die Person dann einfach gerne in meiner Nähe und das hilft mir manchmal auch richtig gut durch eine schlechte Zeit, einfach zu wissen, dass da jemand ist.
0: Jemand, der sich über dich interessiert, der dich nicht allein lassen würde?
1: Ja, genau.
0: Was glaubst du, kann die Menschen Freude so bereiten? Egal ob schlechte Zeiten, einfach so, um die glücklich zu machen?
1: Also es gibt Sachen, so in der Psychologie, da benutzt man ja so Statistiken und da sagt man so, Sport macht glücklich. Das heißt dann in der Regel einfach nur, dass es ganz vielen Leuten Glücksgefühle gibt, aber dass manche Leute finden das voll doof. Und ich glaube, das ist wichtig, sich auch mal darauf zu konzentrieren, dass Leute einfach da ganz, ganz, ganz, ganz unterschiedlich sind und jeder bei unterschiedlichen Sachen Glück empfindet. Deswegen ist das eine ganz persönliche Frage und mich macht glücklich, Zeit mit anderen Menschen zu verbringen. Das mache ich sehr gerne, mich zu unterhalten und dann auch danach alleine zu sein. Das ist so diese Kombination, die macht mich richtig glücklich. Wenn ich dann Ruhe habe, nach einem Tag mit vielen Menschen, abends Ruhe haben für mich und meinen Gedanken hinterherzuhängen, das ist für mich ganz großes Glück. Und vielleicht magst du ja sagen, was dich glücklich macht.
0: Geschenke. Wenn mir jemand was schenkt, dann fühle ich mich dankbar.
1: Ja.
0: Da bin ich fröhlich.
1: Ja.
0: Also jeder Mensch hat auch seine eigene Art von Freude.
1: Ja, aber da ist auch immer wieder so dieses Gefühl, oh, da ist jemand anderes und der schenkt mir was Schönes.
0: Ja. Es ist ja dasselbe Gefühl, aber manche Leute empfinden es einfach anders.
1: Ich glaube, alle Menschen empfinden es irgendwie auf ihre Art und Weise. Und alle Menschen sind halt glücklich über andere Sachen.
0: Können manche Menschen mehr Freude fühlen als andere? Und wenn, dann warum?
1: Grundsätzlich können so gut wie alle Menschen, so gut wie alle. Es gibt, glaube ich, ein paar ganz kleine Ausnahmen, weil es die immer irgendwo gibt. Es gibt immer irgendeinen Mensch, der irgendwie ganz weird und anders ist. Grundsätzlich können alle Menschen Freude empfinden. Und ich glaube, alle Menschen können auch viel Freude empfinden. Aber auch alle Menschen können Phasen in ihrem Leben haben, in denen das ganz schwer fällt, Freude zu finden. Psychische Krankheiten sind ein ganz, ganz großes Thema mittlerweile. Da wird viel drüber gesprochen. Eine der bekanntesten psychischen Erkrankungen ist Depression. Und Menschen mit einer mittleren und schweren Depression, die haben eigentlich nur noch wenige Dinge im Leben, wo die wirklich sagen würden, das macht mich glücklich oder da empfinde ich Freude bei. Das fällt denen ganz schwer. Die haben manchmal noch so eine Erinnerung daran, was war denn eigentlich mal schön früher. Das kann auch jeden Menschen treffen. Also da ist man nicht gefeit vor.
0: Und ist es auch so, dass wenn zwei Menschen dasselbe Geschenk bekommen oder so, dass die sich dann gleich freuen?
1: Nee, ich glaube, dich könnte man vielleicht jetzt, weiß ich, oder was, wir drehen es mal andersrum. Mich könnte man jetzt richtig glücklich machen, wenn man mir ein paar neue Kletterschuhe schenkt. Damit könntest du jetzt wahrscheinlich nicht so viel anfangen, oder?
0: Was ich brauche, ist eigentlich Fußballschuhe noch.
1: Ja, siehst du, Fußballschuhe kannst du mich totunglücklich machen. Ich mag gar keinen Fußball. glaube, da sind die Menschen einfach sehr unterschiedlich, ne? Also
0: jeder hat seine eigenen Interessen, seine eigenen Hobbys. Die macht die Person ja auch glücklich.
1: Aber was Schönes ist, wenn du ein paar Fußballschuhe geschenkt bekommst und dich darüber freust, freue ich mich wahrscheinlich auch mit dir. Weil unser Nervensystem so aufgebaut ist. Wenn wir jemanden sehen, der glücklich ist, dann macht das auch was mit uns. Und gerade wenn die Person einem irgendwie auch noch wichtig ist oder man sich gut kennt. Und wir sehen uns ja beide auch relativ häufig. Und wenn ich sehen würde, dass du glücklich bist, dann merke ich auch immer, oh, das macht auch was mit mir. Und wenn ich ein paar stinkige Kletterschuhe bekomme, mit denen du nichts anfangen kannst, aber ich sitze da und lächle und lache darüber, dann freust du dich wahrscheinlich auch ein bisschen.
0: Wie kann man Freude helfen bei der Entwicklung von Kindern und Jugendlichen?
1: Wie man Menschen helfen kann, glücklich zu sein oder mehr Freude zu empfinden? Ich glaube, man hilft Leuten, glücklicher zu sein und freudiger zu sein, wenn man sich auch für die anderen Gefühle interessiert. Häufig hat man das Gefühl, die anderen mögen mich nur, wenn ich fröhlich bin oder ich muss immer ein glücklicher Mensch sein und wenn ich irgendwie gerade mal miesepetrig bin oder eine schlechte Laune habe oder sonst was, möchte ich eigentlich nicht unter andere Leute, weil die denken dann bestimmt doof über mich und sonst was. Meine Haltung dazu ist das Gegenteil. Ich möchte eigentlich Leute einladen, wenn es denen schlecht geht oder wenn die wütend sind oder traurig sind oder so, dass die zu mir kommen können, dass wir darüber reden können. Weil ich glaube, wenn man Platz für die Traurigkeit findet, ich glaube, dann kommt die Freude irgendwann von alleine wieder, weil man wieder mehr in Kontakt kommt mit sich und anderen. Ich glaube, so ist dem Menschen am besten geholfen. Freude erlebt man dann, wenn man auch die anderen Sachen erleben darf.
0: Also manchmal weinen ist auch nicht schlimm.
1: Weinen ist großartig. Weinen ist was ganz, ganz Tolles, wenn man jemanden hat, der einen da begleitet. Aber wenn man traurig ist, habe ich immer das Gefühl, das ist ein Gefühl, das eigentlich auch den anderen Leuten ja zeigt, hey, ich brauche Hilfe. Ich möchte gerade nicht allein sein, ich möchte, dass jemand an meiner Seite steht. Das ist das, was Tränen ja eigentlich irgendwie auch bei anderen bewirken. Wenn du jemanden weinen siehst, macht das was mit dir.
0: Wie unterscheidet sich Freude bei jungen Menschen im Vergleich zu alten Menschen?
1: Ich finde das eine ganz spannende Frage, weil ich habe gerade eine 1,5 Jahre alte Tochter und wenn die sich freut, dann freut sich so jede Zelle ihres Körpers. Die hüpft und lacht und springt und das beobachte ich das und denke so, pff, wann habe ich denn das letzte Mal gehüpft, gelacht, gesprungen? Und ich glaube, da verändert sich ganz viel. Ich kann dir tatsächlich nicht sagen, ob das jetzt irgendwie was damit zu tun hat, dass sich unsere Biologie ändert oder so. Aber ich würde schon sagen, es gibt einen Unterschied, wie man sich freut. Aber ich glaube, mit der Lebenserfahrung kann Freude auch intensiver werden.
0: Geht es auch vielleicht einfach um die Sachen, die man machen muss. Als ein Baby ist man frei, man muss nicht so viel machen. Wenn man schon älter wird, dann muss man mehr Sachen machen.
1: Das ist ein sehr guter Punkt. Ich glaube, dass für kleine Kinder auch viel normaler ist, ihre Gefühle einfach so richtig auszuleben. Ne? Also wenn die wütend sind, dann schmeißen sie sich ja auch auf den Boden und bla bla. Wenn ich wütend bin, dann suche ich einen Weg, dass es irgendwie funktioniert für die Leute in meinem Umfeld. Ne? Also ich kann mich da nicht auf den Boden schmeißen. Vielleicht ist das auch bei der Freude so, dass ich meine Freude gar nicht mehr so, mich dann nicht wie meine Tochter jetzt nackig ausziehe und freudig durch die Gegend renne. Das kann ich halt nicht mehr machen.
0: Warum ist Freude eigentlich so wichtig für das Leben?
1: Ich finde, Gefühle jeder Art sind wichtig fürs Leben. Weil Menschen sind Herdentiere. Menschen brauchen andere Menschen, um zu überleben, um durchs Leben zu kommen. Und es gibt Leute, die sind lieber alleine als andere. Aber grundsätzlich funktionieren wir ja als Menschheit nur, weil wir zusammenarbeiten. Und

0: das Leben schöner. Es macht einfach mehr Spaß, wenn man Leute um sich herum hat, die Freude haben.
1: Dann die letzte Frage, kann man eigentlich zu viel Freude empfinden?
0: Das ist eine witzige Frage, also auch eine wichtige Frage. Ich glaube, wenn es um richtig ernsthafte Freude geht, also wo es wirklich ganz persönliche, berührende Momente sind, kann man nicht zu viel Freude empfinden. Da gibt es kein zu viel. Es gibt aber auch da bestimmte psychische Erkrankungen, bei denen man so eine sehr oberflächliche Freude empfindet. Da gibt es so, das müssen das Gegenstück zur Depression ist so die Manie. Das sind so Leute, die sind super angetrieben, super, können gar nicht mehr schlafen, so viel Energie haben die und die wirken auch nach außen hin, als wären die total freudig, aber die verbrennen dabei, geben mehr Energie aus, als sie eigentlich haben. Wenn man mit den Menschen länger Kontakt hat und denen auch ein bisschen zuhört, wie die reden, würde ich sagen, die empfinden schon sowas Ähnliches wie Freude, aber das ist nicht mehr so tiefgehend, das ist nicht so berührend, sondern das ist eher so eine Freude, die so an denen vorbei rauscht.
1: Weil meine Familie das ist, was mir am meisten Freude bringt, habe ich noch ein Interview mit meiner Familie geführt. Ich will darüber reden, was uns als eine Familie Freude bringt.
2: Okay, also. Super, also wenn ihr beide glücklich seid, wenn ich euch lachen sehe, das macht mich selber sehr glücklich. Heute bin ich ganz besonders glücklich, weil du so mutig bist und dich das da traust. Und meine Familie macht mir große Freude. Menschen, die ich zusammen, also die ich mag, mit denen ich so zusammen bin. Kleine Momente im Alltag sind auch schön, gemeinsam lachen mit euch, Zeit verbringen. Wenn ich sehe, wie ihr groß werdet und euren eigenen Weg so geht, das macht mir auch sehr viel Freude. Gerade halt heute, dass du beim Radio dich das getraut hast. Da wünsche ich dir auf jeden Fall viel Spaß beim Radio und hab einfach Freude bei denen immer, was du machst.
3: Ja, nee. Hallo, Baby.
2: Ja, was macht dich immer glücklich? Was lässt dich freuen? Was macht dich glücklich, wenn du uns siehst, uns als Familie? Das macht dich glücklich. Und was macht dich noch glücklich?
3: Nur Benny.
2: Nur Benny. Und wo bist du noch glücklich? Gibt es noch Momente?
3: Nein.
2: Nein, nur wenn du deinen Bruder siehst. Okay, da hast du deine Antwort.
1: Ja, ich bin glücklich, wenn ich zum Beispiel mit dir ins Nordbad gehe oder wir schöne Erlebnisse haben.
2: Da bin ich auch immer glücklich. Wenn wir halt viel Zeit zusammen verbringen, ja? Und die schönen Momente genießen einfach.
1: Ja.
4: Hallo, mein Name ist Coole Sau. Ich bin 14 Jahre alt und ihr hört unsere Sendung über Gefühle. Und ich habe einen Beitrag gemacht über das Gefühl Wut.
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4: Heute rede ich darüber, was mich wütend macht. Das ist also richtig wütend, wütend. Dass zum Beispiel die AfD jetzt, die ist gerade an der Macht, sagen wir mal. Manche sagen das nicht. Das regt mich so doll auf. Die ganze Zeit sagen sie, AfD steht für alternatives beste Deutschland. Ausländer müssen raus. Nein, die Ausländer müssen nicht raus. Es regt mich so fett auf. Alle sind dann weg. Alle. Dann wundern die sich, warum ist denn hier so leer in Deutschland? Und am Anfang sagen die so, ja, yippie, yippie, ja, jetzt wird alles besser. Und dann, es wird nicht besser. Nein, es wird nicht besser. Es wird nicht besser. Oh, hundertprozentig, es wird nicht besser. Es wird einfach nicht besser, Leute. Alter, die sollen mal ihre Fresse halten, jetzt mal auf ernsthaft. Und dann, wenn eine Frau wütend ist, das regt mich auch so auf. Die sagen dann immer so, hast du deine Tage oder was, Digga? Nein, ich habe meine Tage nicht. Ich bin einfach nur wütend, was das? Ja, das macht mich wütend. Was mich auch wütend macht, ist meine Mutter. Und das wissen aber die meisten schon, die machen mich immer wütend. Oh mein Gott. Manchmal ist sie nett und da ist gar nichts falsch, aber dann kommt sowas und dann sagt die halt die ganze Zeit, ja, hasse es, mein Gott, warum? Warum? Ja, und dann wird auch noch gesagt, Männer sind besser als Frauen. Mom, Mom, Mom. Die sind nicht besser als Frauen, die sollen einfach mal ihre Fresse halten. Das sollen sie machen. Ja, und dann die ganze Zeit, man redet mit jemandem, man redet so la la la la, und dann kommt die andere Person. Also es kommt halt eine andere Person, mit der man nicht gerade redet und redet mich einfach rein. Das macht mich auch wütend. Ich hasse sowas. Ich hasse sowas. Trägt man ganz kurz Klamotten, die kurz sind. Also einen Tag lang trägt man Klamotten, die kurz sind und alle sagen, du bist eine Schlampe. Warum bin ich eine Schlampe? Weil ich mal kurz was Kurzes trage, Junge. Es waren 36 Grad. Natürlich.

0: Oder was? Oh, Herr, natürlich trage ich was Kurzes, wenn es warm ist. Und was Langes, wenn es kalt ist. Dafür sind Klamotten da, Digga.
1: Kurz atmen.
0: Wut ist aber auch so schwer zu kontrollieren, weil du weißt halt einfach nicht, wann du aufhören musst mit wütend sein, wann du weitermachen kannst mit wütend sein. Wut ist einfach scheiße, aber Wut kann auch geil sein.

0: Nachdem ich meine Wut rausgelassen habe, habe ich mit einem, den ihr alle kennt, Franz Kemmer, dem Physiologen, ein Interview geführt. Fangen wir einfach an. Wie geht's dir jetzt eigentlich?
1: Ich bin ein bisschen aufgeregt.
0: Ja.
1: Das ist das erste Mal, dass ich in einem Radiostudio sitze.
0: Ja.
1: Und ich freue mich auf jeden Fall, dass ihr mich eingeladen habt.
0: Warst du schon mal wütend?
1: Sehr oft.
0: Ja.
1: Sehr, sehr oft.
0: Wann und warum warst du das letzte Mal wütend?
1: Tatsächlich das letzte Mal wütend war ich vor 2 Nächten.
0: Ja.
1: Weil wir meine kleine Tochter gerade abstillen.
0: Ja.
1: In der Nacht. Und da war die ganz, ganz wütend.
0: Ah.
1: Genau. Und hat ganz viel gebrüllt. Und ich war, sag mal, die erste Viertelstunde angebrüllt werden, war ich ganz ruhig.
0: Ja.
1: Und dann gab es irgendwann einen Punkt, wo ich einfach das Gefühl hatte, oh, ich schaff das gerade nicht mehr. Und dann habe ich gemerkt, oh, jetzt werde ich auch wütend. Genau.
0: Ja.
1: Da war ich das letzte Mal
0: wütend. Ja, ist aber normal. Kleine Kinder schreien sehr viel.
1: Das stimmt. Das ist normal, dass sie schreit, aber ich glaube, es ist auch normal, dass Eltern auch an ihre Grenzen kommen und dann auch wütend werden.
0: Was empfindet man, wenn man wütend ist? Oder was macht das mit deinem Körper?
1: Das sind 2 Fragen tatsächlich. Das ist auch gut. Das ist, das gehört auch so ein bisschen zusammen. Man kann sagen, Wut macht mit allen Körpern eigentlich was Ähnliches. Ne? Man Stresshormone werden ausgeschüttet. Man kann nicht mehr ganz so geradeaus denken. Ne? Man konzentriert sich so ein bisschen auf seinen Film, den man gerade fährt. Die Muskeln werden langsam ganz schön angespannt, die Pupillen verändern sich ein bisschen, man atmet flacher, man ist so ein bisschen in der Vorbereitung für einen Kampf. Wie man das empfindet, das ist bei jedem anders. Jeder Mensch empfindet Wut, glaube ich, anders und auch nicht jede Wut ist gleich. Das kennst du auch von dir selber, dass es manchmal bist du wütend und hast das Gefühl, oh, ich habe noch die Kontrolle und man fühlt sich lebendig und stark und denkt sich so, ah cool, jetzt können die mich alle mal und ich halte die mir vom Leib. Und dann kenne ich das zumindest auch von mir, gibt's manchmal so eine ganz, ganz starke Wut in mir, wo ich dann im Nachhinein manchmal da sitze und denke, alter Schwede, was habe ich da eigentlich gemacht?
0: Okay.
1: Und jetzt habe ich die Kontrolle verloren. Und
0: das
1: finde ich total unangenehm.
0: Ja.
1: Genau. Und ich glaube, das empfindet jeder ein bisschen unterschiedlich.
0: Ja. Was machst du gegen Wut?
1: Erstmal durchatmen.
0: Ja.
1: Das kommt ein bisschen darauf an, in welcher Phase der Wut ich bin.
0: Ja.
1: Also das zum Beispiel das mit bei meiner Tochter, um bei dem Beispiel zu bleiben von vorgestern, das ist eine Situation, die habe ich schon ganz oft gehabt.
0: Ja.
1: Dass ich mich irgendwie hilflos gefühlt habe und dann irgendwie da wütend geworden bin. Und das kenne ich schon. Und da weiß ich, okay, manchmal hilft mir das einfach kurz ein bisschen Abstand zu nehmen, mich darauf zu konzentrieren, was ist eigentlich gerade bei meiner Tochter los. So ein bisschen aus meinem Film rauszukommen. Weil die kann ja nichts dafür. Und die kann mit meiner Wut auch nichts anfangen. Ne? Aber wenn ich jetzt zum Beispiel mal wütend auf meinen Chef bin, das kommt auch vor, dann finde ich das schon auch gut, die Person das wissen zu lassen.
0: Ja.
1: Dann gehe ich nicht hin und trete der die Tür ein, sondern dann versuche ich schon auch klar zu sagen, warum ich gerade wütend bin.
0: Ja.
1: Und genau, und das ist was ich früher zum Beispiel nicht so gemacht habe, da habe ich meine Wut runtergeschluckt und bin immer unzufriedener und unzufriedener geworden und irgendwann wirklich explodiert. Genau, und jetzt versuche ich da zum Beispiel in solchen Fällen mit meiner Wut dahin zu gehen, zu sagen, pass mal auf, das und das ist eine Situation, mit der bin ich gerade unzufrieden. Mhm. Ich wünsche mir deine Lösung.
0: Ja.
1: Und versuche mit meiner Wut in Kontakt zu kommen.
0: Das ist groß.
1: Ja, und das hilft richtig gut.
0: Ja. Das ist krass, ich hätte niemals gedacht, also du bist immer so ruhig und gefasst und da hätte ich nicht gedacht, dass du so wütend werden kannst, checkst du?
1: Ja, ja, ich kann richtig, richtig wütend werden.
0: Ja.
1: Aber das und früher war das viel schlimmer.
0: Ja.
1: Früher bin ich ganz oft explodiert.
0: Ja.
1: Und ich glaube, das lag aber auch ganz viel daran, dass ich meine Wut auch gar nicht ausgedrückt habe.
0: Inwiefern denkst du, es gibt einen Unterschied, wenn man wütend ist und wenn eine Frau wütend ist? Also wenn ein Mann wütend ist und eine Frau wütend ist?
1: Das ist eine richtig spannende Frage. So, ich habe da tatsächlich vor kurzem noch mal ein bisschen recherchiert, weil aus dem Bauch heraus würde ich sagen, oh, bei Männern ist das viel schlimmer, weil man muss sich nur die Zahlen der Straftaten angucken. Ne?
0: Ja.
1: Also es gibt viel mehr Gewaltverbrechen, die durch Männer verübt werden.
0: Ja.
1: Die Gefängnisse sind voll von Männern. Und es war ganz lange so, dass immer diskutiert wurde, dass Menschen, und jetzt nicht nur Männer, sondern Menschen, die einfach ein sehr hohes Testosteron-Level haben, also viel Testosteronhormon, dass die aggressiver sind. Und es gibt mittlerweile aber die Vermutung, dass Testosteron schon einen Einfluss darauf hat, wie man sich verhält.
0: Ja.
1: Aber dass das zum Beispiel auch soziales Verhalten verstärken kann. Aber das Entscheidende ist, wie wurden die Menschen erzogen? Und da würde ich sagen, es gibt keinen Unterschied zwischen Männern und Frauen, aber es gibt einen Unterschied, wie Männer und Frauen in unserer Gesellschaft erzogen werden.
0: Ja.
1: Und ich glaube, das ist, Männer werden so erzogen, dass Gefühle doof, du musst dich durchsetzen, notfalls mit Gewalt und so. Das ist jetzt ganz runtergebrochen, das hat mehr Facetten.
0: Ja.
1: Aber ich glaube, deswegen sieht man einen Unterschied zwischen, zwischen Männern und Frauen.
0: Woher denkst du, kommen die Unterschiede bei Männern und Frauen beim Umgang mit Wut?
1: Ja, das, also ich glaube, das hat, wie gesagt, viel mit der Erziehung zu tun. Okay. Ich glaube, das ist heutzutage so, da immer noch so, dass Frauen viel mehr soziale und emotionale Arbeit in der Familie machen.
0: Ja.
1: Ne? Und ich glaube, wenn man das macht und wenn man das übt, dann lernt man auch viel besser mit seinen Emotionen umzugehen.
0: Mhm.
1: Und eine Emotion ist halt Wut, ne? Ich glaube,
0: ja,
1: vielen weiblich sozialisierten Menschen fällt es sehr viel einfacher, irgendwie einen gesunden Umgang mit ihrer Wut zu pflegen.
0: Ja.
1: Wohingegen Männer, die ganz wenig Zugang zu Emotionen haben, also häufig, weil es in deren Erziehung um andere Themen geht. Ne? Da geht es irgendwie darum, irgendwie Sachen zu reparieren oder bla bla oder die Familie zu ernähren. Was es da halt so für Rollenbilder gibt. Ne? Aber die kümmern sich weniger so um den emotionalen Zustand der Familie. Dadurch können die mit ihren eigenen Emotionen auch schlechter umgehen. Und ich glaube, deswegen haben die auch diese Ausbrüche. Also deswegen ist es einfach für die viel schwerer, damit umzugehen. Oh, was mache ich denn eigentlich mit diesem Gefühl in mir?
0: Ja.
1: Und das ist nicht nur Wut, sondern oh, ich bin traurig. Was denn das für ein komisches Ding?
0: Ja. Was kannst du anderen empfehlen, wenn sie wütend sind?
1: Sich jemanden suchen, mit dem man gut über die Wut reden kann.
0: Okay.
1: So, ich finde, Wut ist ein Gefühl, das gehört geteilt mit anderen Personen. Manchmal versteht man selber nicht so richtig, warum man wütend ist. Und da kann eine andere Person total hilfreich sein. Manchmal braucht man Hilfe oder auch einfach ein bisschen Unterstützung, dass sich was ändert.
0: Ja.
1: Weil Wut entsteht ja oft dann, wenn man unzufrieden ist mit einer Situation oder wenn man einfach ein bisschen mehr Raum oder Platz für sich braucht oder enttäuscht wurde. Ne? Und dann, finde ich, kann man ja eine Lösung finden.
0: Ja.
1: Und dafür braucht es aber oft andere Leute.
0: Aber was, wenn jetzt diese andere Leute nicht gibt, wenn man das nicht möchte, so die anderen Leuten so tief in sein Inneres reinzulassen? Weil es gibt ja auch Leute, die mögen das halt einfach gar nicht, sich zu jemandem hinzusetzen und darüber zu reden.
1: Richtig guter Punkt. Alle Leute sind da ja sehr unterschiedlich.
0: Ja.
1: Und ich glaube, man kann da einfach ein bisschen experimentieren und gucken, was tut einem gut.
0: Ja.
1: Tut es einem gut, alleine in der Natur zu sein? Manche finden es total schön, manche werden dann noch wütender und denken so, oh, blöden Bäume oder... ganz viele Leute finden es total schön, Tiere um sich rum zu haben.
0: Ja.
1: Bei allen Emotionen, ne? Wenn sie doll traurig sind oder so, fällt es vielen Menschen viel einfacher, in der Gegenwart von Tieren zu sein. Und ich glaube, was wichtig ist, dass man was findet, wo man sich sicher und wohl fühlt.
0: Ja.
1: Mit sich und mit seiner Umwelt. Und das kann überall sein. Das kann an einem See sein, das kann auf einem Berg sein, das kann mit anderen Menschen sein, das kann alleine sein. Wichtig ist nur, dass man sich irgendwie nicht zusätzlich noch einsam fühlt.
0: Ja.
1: Weil ich glaube, das macht es dann zu einem sehr unangenehmen Gefühl.
0: Ja. Glaubst du, dass andere Menschen mehr wütender sein können als bei anderen? Also es gibt ja, sage ich jetzt mal, zwei Arten von Gruppen. Eine, die werden gefühlt gar nicht wütend und eine, die werden super dolle wütend. Also ganz schnell und leicht entzündbar. Glaubst du daran oder glaubst du eher nicht daran? Und ja, und wenn ja, warum?
1: Es gibt Unterschiede.
0: Ja.
1: Also es gibt einfach genetisch Unterschiede, wie schnell Menschen Stresshormone ausschütten oder wie sensibel die auch dafür sind, was das im Körper macht. Da gibt es extreme Unterschiede und die sind von Geburt an da.
0: Ja.
1: Das merkt man, also wenn man viel mit kleinen Kindern arbeitet, dann merkt man schnell, die bringen Temperament mit.
0: Ja.
1: Und was dann eben wieder oben raufkommt, ist, wie gut haben denn die Menschen dann gelernt, mit diesen Gefühlen umzugehen? Und ja. Das macht dann noch größere Unterschiede. Ja. Weil es gibt ganz viele Leute, die haben einfach ein Elternhaus oder Leute in ihrem Umfeld, die den ganz toll die begleitet haben durch ihre Wut. Und dann können die ganz gut mit ihrer Wut umgehen. Die empfinden zwar relativ viel Wut, aber die können dann da gut mit umgehen. Und dann gibt es halt ganz viele Menschen, die wurden alleingelassen mit ihrer Wut. Die wussten nicht, wohin damit. Und die sind dann manchmal 30 Jahre alt und verstehen die Welt nicht mehr, warum sie wegen der Kleinigkeit ausrasten und andere nicht.
2: Jeder ist mal wütend, ich auch. Aber es gibt auch andere Gefühle, wie zum Beispiel Dankbarkeit. Moin, ich bin Jamie, bin 15 Jahre alt und jetzt hört ihr meine Gedanken zum Thema Dankbarkeit. Also, ich habe mir Dankbarkeit als Gefühl ausgesucht, weil mir so viele Situationen aufgefallen sind, von denen ich erzählen wollte.

in Situationen, in denen ich dankbar war. Einmal hat mir ein Freund eine Chipspackung geholt, auf einmal einfach so, aus Freundschaft einfach. Ich war sehr dankbar. Das war so vor, sag mal, 5 Jahren, ich weiß nicht mehr. Es war einfach sehr nett. Wir waren sehr befreundet. Also wir kennen uns schon seit der 3. Klasse oder so. Keine Ahnung mehr. Einmal auch hat mal so vor, keine Ahnung, vor ein paar Monaten oder so, hat mal eine andere Person, so eine fremde Person, mir mal die Tür aufgehalten. Da habe ich auch Dankbarkeit gefühlt. Also einfach, dass Leute auch die Tür aufhalten, und dann habe ich Danke gesagt. Und dann sind wir einfach weitergegangen. Einmal habe ich eine ältere Dame beim Hauptbahnhof geholfen, die richtige Linie herauszufinden. Sie hat mich so gefragt, fährt die Linie 5 in Richtung Bad Dürrenberg? Und ich so, ja, sie müssen zu Bahnsteig B oder D, keine Ahnung, und dann mit der Linie 5 einfach durchfahren. Dauert so eine Stunde, bis dorthin zu fahren. Einmal habe ich auch eine älteren Herr in der Straße, wo ich zur Schule gefahren bin, den Platz freigemacht mit den, also die, der war mit Rollator, und dann bin ich, habe ich einfach Platz freigemacht für die Person. Also bin von der Tür weggegangen und dann ja. Einmal, das war so vor einem Jahr, habe ich so eine Schiffspackung und ein bisschen Sprudelwasser geholt. Und dann habe ich dann wollte ich bezahlen. Hab realisiert, dass mir ja noch so 2 Euro fehlten, und die Kassiererin hat es für mich bezahlt. Sie hat mir erzählt, dass sie, wenn die das immer machen würde, einfach gefeuert werden könnte. Deshalb war das so eine Ausnahme. Ja.

Also, was macht Dankbarkeit so besonders für mich? A, man braucht das in dieser Gesellschaft, einfach Dankbarkeit, wie wenn sich jemand bei dir bedankt oder dir irgendwas gibt, halt einfach wie Weihnachten oder der Onkel gibt dir etwas oder halt ja. B, fürs Freundlichkeit und Unterstützung braucht man das halt einfach auch. Also wenn du Freunde hast und die geben dir etwas oder die schenken dir auch etwas einfach, das ist einfach auch schön. Also, oder helfen dir einfach in der Schule, kann man auch sehr dankbar sein dafür. Und C, es fühlt sich gut an, jemandem zu helfen oder wenn einem geholfen wird, halt einfach. Weil für mich ist dieses Gefühl, einfach geholfen zu werden, was Schönes oder jemandem zu helfen, einfach. Ich bin einfach ein netter Kerl und ja, es fällt mir leicht, dankbar zu sein, weil ich gerne nett bin und gerne hilfsbereit bin. Halt, ja.

0: Als nächstes rede ich mit Franz Kemmer, ein Physiologe von der Schirmwohngruppe.
1: Hallo, Herr Franz, wie geht's Ihnen?
2: Sehr gut geht's mir, danke.
0: Das ist sehr schön, mir geht's auch gut. Dankbarkeit ist eine Art Freude für mich. Was ist für dich Dankbarkeit?
2: Dankbarkeit hat bei mir auch ganz viel mit Freude zu tun. So, das gehört bei mir auch, wenn ich dankbar bin, löst es bei mir auch ein bisschen Freude aus und auch andersrum. Also wenn ich irgendwie mal einen Moment habe, wo ich wirklich sehr intensiv freudig bin, versuche ich auch dankbar dafür zu sein. Ich würde sagen, Dankbarkeit ist schon immer noch ein bisschen ein größeres Gefühl. So Freude ist sowas sehr, das kann ich auch haben, wenn ich irgendwie ein Baby mich anlächelt. Und Dankbarkeit kann ich auch haben für schlechte Momente. Also und schlechte Momente im Sinne von Momente, die mir sehr wehgetan haben in meinem Leben, die mich verletzt haben, in denen ich vielleicht sogar Momente, in denen ich andere verletzt habe, die erstmal so in dem Moment gar nicht schön waren und gar nichts mit Freude zu tun hatten, sind Sachen, die im Nachhinein dafür, trotzdem dafür gesorgt haben, dass ich dafür dankbar bin, dass ich diese Erfahrung gemacht habe. Genau. Und deswegen ist Dankbarkeit für mich schon noch ein bisschen mehr, hat aber auch bei mir ganz viel mit Freude zu tun.
0: Das ist sehr schön, muss sagen, Franz. Also sehr süß, muss sagen. Meine nächste Frage wäre, wozu brauchen wir Dankbarkeit eigentlich? Weil dann, wenn wir keine Dankbarkeit hätten, würden wir wie Roboter so sagen, danke für das.
2: Ja, das ist lustig. Ich finde, bei Dankbarkeit ist auch für mich nochmal was anderes als Danke zu sagen. Ne? Also, wenn mir der Onkel, den ich nicht leiden kann, ein Buch schenkt, das ich doof finde, sage ich trotzdem Danke. Und das ist dann so ein Akt der Höflichkeit. Und ich finde es auch, in meinem Empfinden ist das auch in Ordnung und gut, das zu machen. Aber so diese richtige Dankbarkeit spielt meines Erachtens eine große Rolle, dass man die Dinge nicht für selbstverständlich nimmt. Ich finde, wenn man dankbar ist, erkennt man auch an, dass die Dinge hätten auch anders sein können. Das ist nicht, dass die Person mir nicht irgendwie hätte jetzt dazuhören müssen, als es mir schlecht ging. Oder es hätte nicht sein müssen, dass ich diesen Tipp bekomme von irgendjemandem oder dieses tolle Buch gelesen habe, das mir irgendwie durch die Phase in meinem Leben geholfen hat. Und dafür bin ich dankbar. Und ich finde, ab dem Moment, wo man sagt, diese Dinge sind nicht selbstverständlich, bekommen sie für mich persönlich eine ganz große Bedeutung. Und das intensiviert eigentlich noch mal mein Gefühl von Dasein, von Hiersein im Jetzt und mit den anderen Personen. Ja.
0: Nächste Frage wäre, was hilft dabei, mehr Dankbarkeit zu spüren? Also für mich, was ich gesagt habe, ist, man soll mehr im Leben fröhlich sein, halt einfach mehr zulassen und nicht so mal sowas wie machen.
2: Ich glaube, Dankbarkeit ist kein Gefühl, das man jetzt so erzwingen kann. Also ich glaube, da gibt es jetzt auch nicht irgendwie die Übung für. Also es gibt schon so ein paar kleine Übungen, dass man sich beispielsweise abends hinsetzt und sich mal so überlegt, wie war der Tag und was ist da passiert und was waren eigentlich Momente, die besonders waren oder die schön waren. Und dann kann man ja auch gucken, ob man da dankbar für ist, dass man diese Momente hatte. Aber ich hatte das auch hier schon in einem anderen Interview gesagt. Ich glaube an das Gefühl Dankbarkeit, also an Gefühle kommt man besonders gut ran, wenn man die anderen Gefühle drumherum auch pflegt. Also es bringt mir nichts, nur ein
0: Also.
2: dankbarer Mensch zu sein, wenn ich meine Wut nicht ausleben kann, wenn ich meine Trauer nicht ausleben kann. Und wie du schon gesagt hast, ohne Freude funktioniert Dankbarkeit auch einfach nicht richtig. Und ich glaube, deswegen ist es wichtig, irgendwie zu gucken, dass man mental gut aufgestellt ist. Und dann, glaube ich, kommt die Dankbarkeit schon auch ganz automatisch. Also ich glaube, dann findet man Dinge im Leben, wo man einfach sagen kann, toll, dass das passiert ist. Und es gibt noch einen Aspekt, der da für mich ganz, ganz wichtig ist sich selber gegenüber dankbar zu sein. Dass man bestimmte Entscheidungen zum Beispiel für sich im Leben getroffen hat, die eben auch nicht selbstverständlich waren, wo man sagen kann, wow, eigentlich gab es viele Gründe in meinem Leben, da eine doofe Entscheidung zu treffen und ich habe aber eine gute Entscheidung getroffen. Es gab für mich so Momente, in denen ich hätte scheitern können und habe es einfach nicht getan. Ich habe mich durchgebissen und weil du gefragt hast nach Üben, ich finde, das sind so Sachen, die kann man sich auch immer mal bewusst machen, dass man sich selber auch gegenüber sehr dankbar sein darf. Dafür, dass man schon, dass man einfach da ist und das, dafür, dass man irgendwie auch irgendwie anderen Leuten eine Freude macht im Leben und das auch für sich selber mal festhält. Mhm. So Selbstdankbarkeit ist einfach eine ganz großartige Sache. Darf man auch gerne üben.
3: Und jetzt für die weitere gute Laune präsentieren wir euch das Lied Völlig losgelöst von Major Tom und Peter Schilling.
4: 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So, Leute, jeder nimmt sich jetzt mal Kopfhörer und Mikro, so.
3: Sollen wir Mikro anmachen?
4: Verabschiedung machen wir noch.
5: Oh, das ist noch an.

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1: 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Und heute haben wir wieder einen Mitschnitt einer Veranstaltungsreihe für euch.

0: Ja, herzlich willkommen zu unserer Veranstaltung mit dem Titel Awareness, Fluch oder Segen. Die Veranstaltung ist Teil der Reihe Keine sicheren Räume. Die geht zurück auf eine Podiumsdiskussion in Blank in Berlin im letzten Sommer, im Sommer, in dem wir noch alle rausgehen durften und draußen solche Veranstaltungen machen durften, eben unter dem Titel Keine sicheren Räume. Und wir haben uns im Nachhinein gedacht, dass das eigentlich nach wie vor irgendwie ein spannendes und wichtiges und leider auch immer wieder ätzendes Thema natürlich ist, weswegen wir diese Veranstaltungsreihe unter diesem Namen dann eben in den letzten Monaten organisiert haben. Drei Donnerstagabende gibt es jetzt unter diesem Titel. Genau, letzte Woche ging es unter dem Schlagwort Fight, Law and Order und wie wehren wir uns gegen sexistische Gewalt. Umfragen des Widerstands gegen Übergriffigkeiten, gegen sexuelle Belästigung und Gewalt und darüber hinaus. Am 18. März wird die vorerst letzte Veranstaltung dieser Reihe stattfinden. Und zwar werden wir über die Frage Flint Only, Spaltung oder Stärkung diskutieren. Genau, da gibt es eine Facebook-Veranstaltung, wo es nähere Informationen dazu gibt. Weiterhin gibt es auf der Seite babysin.de noch eine Veranstaltungsseite, die findet ihr auch in der Facebook-Veranstaltung verlinkt. Gefördert und unterstützt wird diese Reihe, diese Veranstaltung von der Rosa-Luxemburg-Stiftung, vom AStA der HU Berlin. Und in Zusammenarbeit findet das Ganze statt mit Weiterdenken bei der Heinrich-Böll-Stiftung in Sachsen sowie dem Autonomen Feministischen Kollektiv Hannover. Danke für eure Beiträge dazu, dass diese Veranstaltungsreihe stattfinden kann. Ich habe schon gesagt, bei mir sind vier tolle Gäste. Ich stelle sie uns allen mal vor. Levam Lou Gebremariam ist Aktivistin, ist unter anderem bei der Plattform change.org tätig und sitzt im erweiterten Vorstand der Berliner Clubkommission. Und seit 2017 veranstaltet sie unter anderem, also du machst so viele Sachen, ich kürze mich ab, seit 2017 die queer-feministische Partyreihe Brennen. Ja, herzlich willkommen, Lou. Dann ist bei uns Anita. Anita macht Workshops zu Awareness-Konzepten, so wie ich das sehe, schon eine ganze Weile lang. Anita arbeitet mit Veranstalterinnen zusammen, mit Festivals und mit soziokulturellen Zentren, arbeitet da eben in verschiedener Hinsicht an Awareness-Konzepten und hat die Awareness-Struktur auf dem Nation Festival mit aufgebaut. Herzlich willkommen, Anita.
1: Hallo, danke für die Einladung.
0: Dann ist Dido bei uns. Dido Busch arbeitet zu Awareness, zum Umgang mit Gewalt und Diskriminierung und zum Thema Strafkritik und gibt seit 2 Jahren Workshops zum Awareness-Thema. Herzlich willkommen. Und als letztes haben wir noch Anni bei uns. Anni ist Sozialarbeiterin im Anti-Gewalt-Bereich, arbeitet in Berlin, ist dort tätig. Und arbeitet mit Rave Awareness zusammen in diesem Kontext, im Veranstaltungskontext in der seit 3 Jahren im Bereich der Antidiskriminierung auf Veranstaltungen und Partys. Herzlich willkommen auch an dich. Ja, Lou, ich fange mit dir an. Ich führe die Veranstaltung mit dir ein. Du arbeitest bei der Clubkommission. Das ist ja nun mal eine Vereinigung von Clubs, von Läden, von ja, ganz viel Party, die so ein bisschen auch natürlich außerhalb von so linkspolitischen Blasen irgendwie positioniert sind, wie wir uns hier viel auch bewegen. Ne? Aber trotzdem, dieses Konzept, Awareness-Konzepte sind ja in linkspolitischen Blasen, in linksautonomen Räumen etabliert, entwickelt worden. Aber wie ich das beobachte, ja, ziehen diese Konzepte Kreise und gehen auch in weitere Räume, findet das statt, in weiteren Räumen wird sich damit auseinandergesetzt, wie man Sicherheit für Gäste, nicht nur für Gäste, auch für natürlich Mitarbeitende herstellen kann. Möchtest du uns ein bisschen was dazu erzählen, was im Rahmen deiner Arbeit bei der Clubkommission eigentlich so geht in den letzten Jahren im Bereich Awareness?
2: Voll gerne, ja, danke für die Einführung. Ja, ich bin Lou, genau, und Ich habe vor 3 Jahren, wie du schon gesagt hast, die Party Brennpunkt gestartet in Berlin. Und der Anspruch war einfach, Spaß zu haben, einen Raum zu schaffen, wo ich mich wohlfühle, wo meine Freunde sich wohlfühlen, wo jeder so sein darf oder jede so sein darf, wie sie möchte. Und als wir dann so blauäugig quasi an das Projekt reingegangen sind, haben wir gemerkt, okay, gut, wir brauchen jetzt, aber ich habe viele Fragen gehabt, so rund um Awareness, rund um Sicherheit, wie kann man das irgendwie vereinen als Veranstalterin, und war dann auf unterschiedlichen Workshops, Konferenzen und habe da ganz viele Fragen auch gestellt an die Panelistinnen. Und da bin ich zum ersten Mal mit der Clubkommission in Berührung gekommen. Und die haben gemeint, eigentlich stellst du genau die richtigen Fragen, das sind Fragen, die wir uns auch stellen. Hättest du nicht Lust, mit in den Vorstand zu gehen? Der wird bald gewählt, so. Und dann bin ich da reingerutscht und habe mich dem Thema Awareness angenommen. Damals waren auch Kolleginnen des Teams aus der Race Awareness dabei. Und da haben wir erstmal geguckt, wie ist der Status quo eigentlich intern? Was wurde bisher gemacht? Und haben festgestellt, okay, es bedarf einfach ganz, ganz vieler Gespräche mit unterschiedlichen Playern. Also mit Sicherheitspersonal, mit der LADS, das ist die Landesstelle für Antidiskriminierung und Gleichstellung, mit unterschiedlichen betroffenen Vereinen oder Solara e.V. oder EOTO e.V. in Berlin. Wir sind dann alle mal wieder zusammengekommen in einer Art Hinterzimmer-Werkstatt, wo man drüber gesprochen hat, was so die Wünsche sind. Und da hat sich dann erst als allererstes rauskristallisiert, wir brauchen eine gemeinsame Sprache. Und dann sind wir an so ein Glossar gegangen, um zu definieren, was wir unter all diesen Begriffen, die im Raum rumgeschworen sind, verstehen. Und als zweites haben wir gesagt, okay, das Music Board und die LADS werden uns Schulungen bezahlen, die wir dann auch an die Clubs weitergeben können. Und so in diesem Rahmen ist dann quasi die Awareness Akademie Idee entstanden, die quasi so ein Anlaufpunkt sein sollte eben für Clubs, die vielleicht nicht aus dieser linkspolitischen Blase kommen, wie du sie genannt hast, um sich dort das Wissen zu ziehen und von anderen Expertinnen zu lernen. Und wir haben jetzt im letzten Jahr kurz vor Corona den ersten Roundtable gestartet. Die finden so alle 2-3 Monate statt. Wir sind dann digital umgestiegen. Da sind dann immer so 60 Teilnehmerinnen ungefähr, die sich zu unterschiedlichen Themen einfach erstmal die Expertinnen-Talks anhören. Also unter anderem hatten wir zum Beispiel auch das Blank und Mensch Meier aus Berlin, da die langjährige Awareness-Konzepte eben schon fahren, und die haben dann erzählt, wie die das machen, und dann haben die Leute die Möglichkeit, den Fragen zu stellen. Und ja, also genau, und dann wird da so in Arbeitsgruppen quasi geguckt, was sich die einzelnen Leute da rausziehen können. Und ja, das sind immer unterschiedliche Themen, also das ist gerade so der Stand. Und auf europäischer Ebene konnten wir auch nochmal Fördergelder klar machen, und da geht es hauptsächlich um Sexismus tatsächlich in der Nacht. Im Nachtleben, aber auch grundsätzlich in der Nacht. Das ist so gerade unser Status. Und Corona hat es sich einfacher gemacht, aber wir bleiben quasi an dem Thema dran.
0: Mhm. Du hast das gerade gesagt, ne? Man fängt an, eine Partyreihe zu machen, und eigentlich möchte man irgendwie nur Spaß haben. Und dann, ne, das kennen sicher viele von uns auch, dann kommen diese Fragen immer erstmal so hinterher, und kann ja auch dann relativ viel Stress bedeuten. Und du hast auch erzählt, die Arbeit mit den Veranstaltenden ist in dem Bereich ganz wichtig. Bei Anita ist das, soweit ich weiß, auch so. Und zwar, Anita, du bist ja auf der Nation da tätig. Und ich habe gehört, das ist auch ähnlich so, dass man, die Reihenfolge ist ja häufig, ne, man möchte Spaß haben, und dann stellt man fest, dass irgendwie nicht alle Spaß haben. Möchtest du ein bisschen was dazu erzählen, wie das war, da mit den Veranstaltenden zu arbeiten und tätig zu sein? Was habt ihr weiter gemacht? Also wie sieht es denn gerade aus?
1: Ja, gerne. Es war so, dass die Festivalveranstalter, die Pionen, vor 6 Jahren jetzt schon, aufgrund von einem konkreten Vorfall beschlossen haben, eine eigenständige Awareness-Struktur hochziehen zu wollen. Und da vor allen Dingen nach Leuten außerhalb ihrer eigenen Struktur gesucht haben, die so ein bisschen Erfahrung damit haben. Und haben sich quasi auch in so linken Kontexten umgesehen. Und so sind sie unter anderem auch auf mich gekommen. Und wir haben dann quasi eine Awareness-Struktur geplant und umgesetzt. Der heißt auf der Nation den Safer Space. Und der wird jetzt jedes Jahr aufs Neue immer mit einer offenen Aktivistinnenstruktur immer geplant, organisiert und auch durchgeführt. Nun ist es ja so, dass gerade so in Festival-Kontexten es noch nicht so häufig ist, dass solche Strukturen über solche lange Laufzeiten auch Erfahrungen sammeln können. Und wir haben halt auch am Anfang so den ein oder anderen Stein auch wegrollen müssen, auch in Diskussionen, Auseinandersetzungen mit den Veranstaltungsmacherinnen. Da geht es am Anfang um ganz profane Fragen, dass halt wirklich auch der letzte Techniker weiß, was wir da eigentlich vor Ort tun. So, das hat einfach auch ein bisschen gedauert. Und dass eben auch dieser Anspruch von der Awareness halt eben auch nicht nur nach außen an die Besucherinnen formuliert wird, sondern dass er eben auch nach innen von jedem Menschen, der daran beteiligt ist, auch getragen wird. Genau. Und dann gab es halt Absprachesituationen, also was ist die Aufgabe von der Security, was ist eine Aufgabe von den Sunnies, was ist die Aufgabe von Awareness-Strukturen. Auch es gab lange Zeit auch immer eine Debatte, ist so die Frage von so Drug-Using eigentlich Aufgabe von Awareness oder nicht. Und das sind halt alles so Sachen, wo wir gemerkt haben, dass es total sinnvoll ist, wenn man so kontinuierliche Strukturen hat mit den Veranstaltern, wo man dann eben auch mal so kritische Fragen irgendwie auch in einer fruchtvollen Diskussion nach vorne auflösen kann. Und wir sind jetzt nach 6 Jahren auch in der glücklichen Situation, dass wir halt auch unsere Awareness ein bisschen progressiver gestalten können und das eben nicht nur als Rückzugsraum oder als Safer Space so wahrnehmen, dass man halt irgendwie einen Rückzugsraum für betroffene Personen hat, sondern dass wir halt den gesellschaftlichen Anspruch, der damit verbunden ist, auch viel offensiver und konkreter in das Festival tragen können. Und das finde ich so nach 6 Jahren ist auch eine schöne Entwicklung.
0: Ja, wollte ich gerade sagen, das klingt ja erstmal klingt das natürlich positiv, aber es klingt gleichzeitig auch danach nach viel, viel Arbeit, ne? Also dann gibt es halt diesen Vorfall, plötzlich stellen alle fest, oh, wir müssen was tun. Wahrscheinlich gab es vorher auch immer mal Vorfälle und es wurde nicht festgestellt, dass was getan werden muss. Das ist ja wahrscheinlich Teil des Problems, ne? Genau, Dido, du hast dich auch, das weiß ich auch aus dem Vorgespräch, natürlich stellt sich bei dir, sagst du auch die Arbeit vielfach als Arbeit mit den Veranstaltenden da. Und du hast mir erzählt, dass, du da auf dieses Thema auch mal ein bisschen mit Bauchschmerzen, ich sag's mal in meinen Worten, blickst. Also für dich stellt sich das Spannungsverhältnis, stellt sich das auch auf jeden Fall als Spannungsverhältnis dar. Erzähl uns doch mal was aus deiner Erfahrung.
3: Danke, dass ich hier sein darf. Genau, danke euch allen. Ja, genau. Also ich habe auch voll so in kleinen, schrubbeligen Assets mit Awareness angefangen und so voll prekär und wir hatten nicht meinen eigenen Raum und so. Genau, und das entwickelt sich dann ja alles weiter. Dann kamen mal Clubs dazu und so. Genau, mittlerweile habe ich eben so verschiedene Awareness-Gruppen und da werden wir auch logischerweise immer wieder angefragt, weil ich glaube, wir auch so eine Awareness-Dienstleistungskultur gerade so in der linken Szene etabliert hat. Und dadurch kommt es eben dazu, dass ich halt auch durchaus mal so Konzepte mache oder auch für Leute schichte, in deren Strukturen ich gar nicht drin bin. Ich habe zum Beispiel auch mal im Südpol in Hamburg geschichtet über diesen Hamburger Verein Safe Nights, die auch tatsächlich bezahlen für Awareness-Schichten. Genau, und ich glaube, ich kann bei Anita anschließen. Offensive Awareness ist ein richtig guter Stichpunkt. Genau, ich habe mittlerweile irgendwie öfter die Erfahrung gemacht, dass halt ein Großteil der Arbeit, die ich mittlerweile mache, immer aus Konflikten und Prozessen mit VeranstalterInnen besteht, beziehungsweise aus den Strukturen, aus denen die Awareness dann kommt, also sowohl intern als auch extern, gibt es da immer ganz viele Reibungen zwischen dem Awareness-Team und den VeranstalterInnen. Genau, ich glaube, danebenbei läuft Awareness, also unabhängig davon, ob es jetzt aus der Struktur kommt oder ob die Struktur sich was Externes holt, immer die Gefahr, eine Entschuldigung zu sein, also eine Entschuldigung dafür, dass Strukturen sich nicht reflektieren müssen, dass Strukturen sich nicht ändern müssen, aber wir haben jetzt ja ein Awareness-Team, das wollte noch mehr und dann tritt trotzdem wieder der übergriffige DJ auf, obwohl das eigentlich schon bekannt ist. Genau. Und ich glaube, dass interne Awareness, also intern meint aus der Struktur heraus, im Vergleich zur externen Awareness dabei schneller in Gefahr läuft, nicht konsequent parteilich zu agieren. Also zum Beispiel, dass persönliche Sachen oder Club- oder Strukturinteressen über die Definitionsmacht von betroffenen Personen gestellt werden. Genau, deswegen habe ich auch tatsächlich ganz gute Erfahrungen gemacht, Awareness an Orten zu machen, in denen ich eigentlich gar nicht aktiv bin. Genau, um auch noch mehr in Konflikte gehen zu können.
0: Ja, Anni, du hast mir erzählt, dass du das auch kennst und bei dir ist auf jeden Fall, was dich interessiert, wirst du sicherlich gleich auch nochmal erzählen, ist auch nochmal dieses Verhältnis von externes Awareness-Team, internes Awareness-Team, deine Erfahrungen, die du da gesammelt hast, auch eben in dieser Frage von, ne, wie sinnvoll ist es, sich zu professionalisieren in der Awareness-Arbeit, wie sinnvoll ist es, extern an Veranstaltungen ranzutreten. Genau, ich will gar nichts vorwegnehmen. Du hast da auch eine Kritik daran, an dieser Form der Awareness-Strukturen, die sich gegenwärtig professionalisieren. Aber erzähl uns das doch mal lieber selber.
4: Gerne. Also ich glaube, meine Perspektive ist so, also ich kenne beide Perspektiven. Ich habe auch auf Festivals Awareness-Strukturen aufgebaut und wir waren, würde ich sagen, mal eine Mischform, also sowohl mit der Struktur verbunden, aber dennoch irgendwie doch eher extern. Das heißt, es war irgendwie, ich kann so eine Mischung aus dem verstehen, was Dido beschreibt. Die letzten Jahre mache ich aber hauptsächlich Bildungsarbeit. Das heißt, ich arbeite mit Veranstaltenden, Kollektiven, Festivals und dementsprechend so mit einem breiten Spektrum an Leuten. Ich kann auf der einen Seite, also es gibt ja ganz viel auch die Tendenz, sich ein Awareness-Team von außen dazu zu holen, weil es ist gut, die wissen dann auch, was sie machen, denen vertrauen wir und wir müssen uns vor allem nicht so viel damit auseinandersetzen. Und ich glaube auch, dass das voll der Vorteil sein kann, gerade weil so Interessenkonflikte vermieden werden können, aber auch weil, ja genau, weil so viel, nicht, vielleicht nicht so viel Verstrickung da ist und deshalb Konflikte offener ausgetragen werden können. Gleichzeitig verstehe ich, und das versuchen wir mit Rave Awareness in unserer Arbeit auch zu machen, Awareness als ganzheitliches Thema. Also das regeln wir nicht, wenn wir ein Awareness-Team auf unserer Party haben, sondern wir wollen ja, also ich denke, das politische Ziel sollte sein, langfristig ja gesellschaftliche Strukturen zu beeinflussen und zu verändern oder zumindest die Auswirkungen derer, sag ich mal, abzufedern oder anzuerkennen und die davon betroffenen Personen zu unterstützen. Und deshalb bin ich eigentlich der Meinung, dass langfristig Awareness alle Aspekte einer Veranstaltung durchziehen muss. Also nicht nur, wir haben ein Awareness-Team, was Betroffene, die Diskriminierung oder Gewalt erfahren, unterstützt, sondern wir überlegen, wie sieht unser Booking aus, wie sieht unsere Tür aus, wie sind unsere Teamstrukturen, also dass eben alle Aspekte der Veranstaltung aware werden. Und da sehe ich gerade beim Buchen oder Einladen von externen Awareness-Teams die Gefahr, dass eben diese Verantwortung der internen Auseinandersetzung abgegeben wird. Und auch, ich finde, es ist schon zu beobachten, dass Awareness-Teams, was ja auch gut ist, aber zu einem großen Teil aus Flint-Personen bestehen. Und da sehe ich halt schon auch eine Reproduktion gesellschaftlicher Verhältnisse, an wen Care-Arbeit da wieder ausgelagert wird. Weil es ist ja quasi so eine mütterliche, hat sowas von so einer mütterlichen Rolle, finde ich. Und das finde ich, kann natürlich temporär, ist das auf jeden Fall eine gute Sache. Aber deshalb denke ich auch, dass ein Awareness-Team auf jeder Veranstaltung ist für mich nicht das, was ich langfristig anstrebe, sondern ich wünsche mir eigentlich mehr.
0: Du vertrittst die Clubkommission und damit natürlich auch Veranstalter, die sich in der Clubkommission organisieren. Wenn du sowas hörst, was Dido da sagt, das ist ja diese Beobachtung, dass es dann manchmal auch an den Veranstaltern scheitert oder an, dass die Awareness sozusagen für die Awareness dann manchmal nicht vorhanden ist. Kannst du da was zu sagen? Ist das eine Kritik, der man sich in der Clubkommission stellt oder wie stellt sich das für dich dar?
2: Ja, also ich glaube, bis zu einem gewissen Grad kann ich das, was Dido sagt, verstehen. Ne? Gleichzeitig sehe ich natürlich die andere Perspektive, Veranstalterin wie jetzt ich zum Beispiel oder ganz viele andere in Berlin, die Awareness-Konzepte, die das erkannt haben, die sich dann direkt damit auseinandersetzen und eben Awareness-Konzepte schaffen. Also so pauschal zu sagen, Veranstaltende sind das Problem oder die verursachen quasi Schwierigkeiten, wirklich Awareness-Arbeit zu leisten, das kann ich so nicht unterstreichen. Ne? Ich glaube, man muss halt Awareness ähnlich wie bei Antirassismus-Arbeit einfach so sehen, dass es nicht immer direkt alle erreicht. Ne? Das ist ein Prozess. Und das kann so Arbeit, wie Anni gerade schon gesagt hat, glaube ich, kann man nie in einem Mal lösen. Ne? Also wenn ich jetzt für meine Veranstaltung jemanden dazu buche, der das macht einmal, dann ist das nichts Nachhaltiges, wo ich dann sagen kann, okay, brauche ich beim nächsten Mal nicht. Ne? Aber wenn ich sage, als Clubkommission, als sag ich mal, vertrauensvolle Organisation, wo die Clubs sich hinwenden oder als Interessenvertretung der Clubs, ich als Vertreterin dieses Bereichs Awareness, Leute, Awareness ist wichtig. Ja, wir schaffen euch ein Angebot, wo ihr euch, so ich sag mal, der Stand bei allen Clubs ist ja auch nicht gleich. Wir haben jetzt zum Beispiel von meiner Veranstaltung gesprochen oder dem About Blank, ja. Die wissen ganz, ganz viel und dann gibt es Leute, die wissen, die haben noch überhaupt gar keine Berührungspunkte gehabt und haben das bisher gar nicht als notwendig erachtet. Ne? Diese Leute zu sensibilisieren, die abzuholen etc., das dauert. Ne? Ich habe da überhaupt gar nicht den Anspruch und auch nicht die Organisation, Clubkommission, da von einem Tag auf den anderen quasi zu sagen, ey, das wissen jetzt alle, weil wir haben jetzt die Awareness-Akademie und damit ist das erledigt. Ne? Es braucht schon sehr viel Arbeit, aber gleichzeitig würde ich das jetzt nicht so pauschal sagen, dass es da nicht, dass es konkret jetzt nur an den Veranstaltungen hapert. Ja, also ich habe in den letzten 2 Jahren gemerkt, je mehr wir Zeit und Ressourcen investieren und uns Expertinnen dazu holen, die das allen Clubs, egal ob die jetzt linkspolitisch sind oder nicht, irgendwie nahe bringen und da an einen Tisch holen und das nicht von oben herab, wir erzählen euch jetzt, was Awareness ist und ihr müsst das jetzt so eins zu eins übernehmen, sondern das auf Augenhöhe passiert, die Erfahrungen austauschen, dass da durchaus viel passiert. Und manchmal ist man so da drin, dass man gar nicht sieht, was wir schon erreicht haben oder was jetzt schon an guten Sachen vielleicht da rausgekommen sind. So, ne? Da bin ich selbst auch manchmal zu nah dran, glaube ich. Das sind so meine ersten Gedanken, die ich jetzt dazu habe.
0: Du hast gerade angesprochen, Rassismus, wir haben noch gar nicht geklärt, ne, oder so vielleicht nur am Rande, ne, worum, um welche Ungleichheitsstrukturen kümmert sich Awareness denn eigentlich, ne? Das ist ja vielleicht auch umstritten teilweise oder nochmal ganz anders gewendet, ne, die Frage, die es auch gibt, die Kritik, die es auch gab an Awareness-Strukturen, sind sie nicht auch in der Lage, gewisse Ungleichheitsstrukturen zugunsten von anderen oder zu Ungunsten von anderen, je nachdem, wie man es dann sieht, dann noch zu verschärfen. Ne? Wir hatten vor ein paar Jahren, ich glaube, bundesweit wahrgenommen, Aufsehen um das Corner Island in Leipzig und du hast mir das im Vorgespräch auch schon gesagt, ne, so Fragen von gibt es nicht so eine Tendenz, dass dann zum Beispiel über rassistische Ausgrenzung, über rassistische Vorurteile, dass die noch durch Awareness-Strukturen verstärkt werden können. Du hast ja gerade mir ein Beispiel erzählt, du magst das nochmal erzählen, an dieses Beispiel, an dieser Schnittmenge von Ungleichheit anhand von Geschlecht und Ungleichheit anhand von zugeschriebener Rasse, also Rasse in Anführungszeichen.
3: Ja, genau, ich glaube, es ist ja geht das ein bisschen in die Richtung, also ich habe mir gerade aufgeschrieben, was bringt Awareness eigentlich? Also bringt Awareness was? Genau, und da passt es ganz gut rein. Was meinst du? Also ich hatte im Vorgespräch erzählt, dass, glaube ich, was, also vielleicht so als Background irgendwie, woher kommt Awareness? Awareness ist gerade im deutschsprachigen Raum oder in der deutschsprachigen linken Szene, so wie ich sie wahrnehme, halt super weiß, super cisgeschlechtlich, relativ hetero und richtig krass akademisch. Und tatsächlich würde ich sagen, hat es auch ein Klassenproblem. Und das sind Dinge, die Awareness aber irgendwie nicht so viel sieht oder wo nicht so viel darüber gesprochen wird. Ich erinnere mich zum Beispiel an den Awareness-Kongress vor, ich glaube, 1,5 Jahren. Es war halt genau das. Also genau, was ich beschreibe, die Leute waren auf diesem Kongress und es wurde super viel über Zukunft geredet und Institutionalisierung und wie können wir weiter und größer und toller und raus aus der Bubble und richtig wenig nur über inhaltliche Kritik. Und dabei ist es so wichtig für unsere Arbeit und so, genau, also ich glaube, es gibt ja so Täterstereotype, also zum Beispiel Transfrauen, transfeminine Menschen werden seit den 70ern immer als VergewaltigerInnen stilisiert und auch schwarze Indigene und Männer of Color haben immer so ein Täterstigma anheftend und das beeinflusst halt die Arbeit. Also das Beispiel, von dem ich erzählt hatte, war, dass ein schwarzer Mann pinkeln war an einem Zaun in einem Hamburger Club sozusagen und dafür wurde die Awareness gerufen, während halt nebenbei so viele weiße Männer gepinkelt haben. Und ich glaube, das ist ja ganz klar, das kriegt man nicht aus den Köpfen raus, diese Stereotype so schnell. Und das beeinflusst halt die Art und Weise, wie Situationen wahrgenommen werden, ohne jetzt die erstmal direkt bewerten zu wollen. So. Genau, und ich glaube, da kann es halt definitiv dazu führen, dass Awareness richtig viel Scheiße baut und dass Awareness irgendwie selber einfach reproduzierend auch ist, was gesellschaftliche Machtverhältnisse und Diskriminierung angeht.
2: Ich wollte jetzt vielleicht noch einen Satz da hinzufügen, also aus der Perspektive als schwarze Frau auch, dass Awareness in diese linkspolitischen Bubblen ganz oft zu White Saviorism, also so als ob mich jemand retten muss. Ne? Mir wird dann erklärt quasi, wie die Situation ist und wie ich diskriminiert wurde und wieso das schlimm ist. Ne? Und manche Leute fühlen sich auch damit, also dass auch das ist übergriffig. Ne? Auch das ist ein Problem, glaube ich, zum Teil, dass da so über quasi die betroffene Person hinweg oft auch Dinge passieren, so, ne, die entweder kein Verständnis dafür hat oder das einfach auch nicht zum Thema machen wollte, zum Beispiel. Ne? Also das wird dann gesehen und das wird dann, ja, schaukelt sich zu hoch und dass da auch einfach eine Riesenlücke ist zwischen tatsächlich Betroffenen, jetzt gerade was Rassismus angeht, und den Leuten, die sich als Awareness-Team dann quasi in die Situation einmischen und dann halt auch so die Aftermath, die wir dann als Clubkommission auch mitbekommen, ne? Wo dann wo dann oft die Betroffenen dann auch hinkommen und sagen, ey, das hier XYZ, das ist alles schiefgelaufen oder damit habe ich mich nicht wohlgefühlt und ich habe es angesprochen und trotzdem wurde das so und so gehandelt. Ne? Auch das sind natürlich Probleme in diesem Rahmen, die ab und zu auch aufkommen natürlich.
0: Tja, was sind Wege, damit umzugehen? Ne? Ihr seid alle, tatsächlich alle Gäste hier tätig im Feld, ihr macht Workshops, ihr schult Leute, ihr bringt das bei. Was sind denn Wege, damit umzugehen, solche Probleme, die Awareness

0: bevor man sozusagen nach außen tritt und Betroffene unterstützt oder sozusagen mit einer Wahrnehmung auch so eine Konflikte sichtbar macht, eben auch ganz hart nochmal seine eigenen Wahrnehmungen und seine eigenen Settings auch nochmal ein bisschen überprüft. Und meine Erfahrung ist, dass es ganz sinnvoll sein kann, dass, weil das ja von Struktur zu Struktur ja auch unterschiedlich ist. Eine Fetischparty braucht eine ganz andere Umsetzung von Awareness-Konzeptionen als jetzt das Fusion Festival zum Beispiel. Und ich dahingehend auch immer sinnvoll finde, also ich bin weiß und privilegiert, ich möchte jetzt Lou nicht erzählen, wie sie sich in so einer Situation zu fühlen hat. Ne? Und ich glaube, das ist so ein Punkt, wo es mir auch wichtig ist, immer darauf hinzuarbeiten, das auch abzubilden, was ein Klientel auf eine Veranstaltung kommt oder was diesen Raum auch bespielt, auch als Awareness-Team. Egal, ob das jetzt quasi direkt vom Veranstalter ist oder ein extern. Ich glaube, das ist halt total wichtig, dass man da auch sozusagen diese Diversität einfach auch abbildet.
1: Ist das was mit, vielleicht Anni in deine Richtung, ist das was, was im Zuge von Professionalisierung weiter passieren kann? Oder brauchen wir Bündnisse? Brauchen wir mehr Awareness-Kongresse? Brauchen wir mehr Personal? Müssen wir Personal rekrutieren und es auf die Partys dieser Welt schicken? Oder?
2: Naja, ich glaube, also ich habe gerade super viele verschiedene Sachen im Kopf, weil ihr super viele spannende Sachen gesagt habt. Ich versuche mal an einem Punkt erstmal anzusetzen. Ich glaube zum einen, was Lou beschrieben hat, also so ein Phänomen von White Saviorism und also so eine paternalistische Haltung. Ich kenne das mehr Sozialarbeiterin, das heißt, das ist auch beruflich bei mir total viel Thema und ich glaube, dass das natürlich total, also dass das eine totale Gefahr ist, quasi im Grunde einen Machtmissbrauch zu reproduzieren, dadurch, dass ich eigentlich eine Person unterstützen will, weil sie gerade Gewalt erfahren hat und eigentlich im Grunde wieder Macht auf eine Person ausübe und dadurch wieder eigentlich gewaltvoll agiere. Und ich glaube, das hat was mit Haltung und Selbstreflexion und Übung zu tun. Und ich glaube, genau das finde ich da total wichtig, dass Awareness ganz viel Arbeit an uns selber ist. Also zu gucken, wie sind wir denn positioniert? Welche Erfahrungen haben wir gemacht? Was steckt in uns drin? Auch welche Vorurteile stecken in uns drin? Und wie können wir die dekonstruieren? Wie können wir an uns arbeiten? Wie können wir kritisch auch mit unserer eigenen Perspektive umgehen? Und dementsprechend auch natürlich unser Handeln ausrichten in dem Moment. Also ich glaube, das ist auch, was ich wiederum voll schön fand, Lou, was du gesagt hast, so ein geduldiger Ansatz irgendwo, ne? Also zum einen klare und auch progressive Ziele zu haben und gleichzeitig eben Leute da abzuholen, wo sie gerade sind und kleine Schritte auch zu wertschätzen, weil ich glaube, dass das halt wie Veränderung funktioniert. Aber so, ich glaube, was die, ne, also was so diese Gefahren angeht, ich glaube, dass das ganz viel mit Arbeit an uns selbst und Reflexion zu tun hat und dass da wir, glaube ich, nicht mehr Personal brauchen, sondern wir mehr Räume für Reflexion und mehr Austausch, mehr Workshops, mehr, ne, also mehr Selbsterfahrung und mehr Weiterbildung in Form von Arbeit an uns selber brauchen. So, das war jetzt einer der Punkte, den ich hatte. Worauf ich noch gern antworten wollen würde, wäre Dido mit diesem Beispiel aus dem Club in Hamburg. Ich habe darauf keine Antwort. Ich kann jetzt nicht sagen, und so lösen wir das. Aber für mich, würde mich auch eure Meinung interessieren, ist das ein bisschen die Krux auch an Definitionsmacht. Also ne, so die Frage von, ich finde es auf der einen Seite total wichtig zu sagen, eine Person kommt zu uns und sagt, ich habe das erlebt und als das habe ich es erlebt. Dass ich nicht sage, das musst du mir aber beweisen, das musst du aber rechtfertigen, ist es wirklich so gewesen? Das ist ja genau, was wir nicht machen wollen. Und gleichzeitig ist die Frage, wie kann ich das als Wahrheit der Person anerkennen, ohne das zur allgemeinen Wahrheit irgendwo auch zu machen, ne? Weil das in dem Moment, also in der Beispielsituation von Dido halt total schief läuft. So, ne? Also da ist wieder dann die Definition einer anderen Person, die das als rassistische Diskriminierung empfindet. Und was auch total wichtig ist, anzuerkennen. Und das ist für mich was, wo das Konzept von Definitionsmacht an seine Grenzen stößt. Und wo ich eben nicht klar sagen kann, und so lösen wir das, aber wo mein gedanklicher Schritt erstmal ist, okay, da müssen wir zumindest, glaube ich, gedanklich flexibler bleiben und gucken, okay, Definitionsmacht,

0: heißt, ich erkenne das als deine Wahrheit an, so. Und das heißt trotzdem nicht, dass ich sagen muss, und das ist die universelle Wahrheit, die für alle gilt, ne? Sondern wie können da verschiedene Wahrheiten sein? Soweit vielleicht erstmal.
1: Mhm. Ja, wo du das D-Wort aufbringst, das ist ja gerade schon gefallen. Ich glaube, damals gab es, als Definitionsmacht noch viel diskutiert wurde, ist das vielleicht unter diesem Schlagwort von, gibt es eine Definitionsmacht oder ein Definitionsrecht, viel diskutiert worden. Also kann mir vorstellen, wenn man das googelt oder so, könnte man diese Diskussion vielleicht auch nochmal wieder auffinden. Dito, du hast dich gemeldet?
2: Ja, genau, wenn ich rede, sag mir Bescheid. Das passiert mir immer, wenn ich nervös bin. Danke, Anni, danke, du, danke, Anita, genau. Ich glaube, ich würde direkt anschließen, was mir voll wichtig ist, weil ich habe mir nochmal so dem, was hier jetzt voranging, so die Debatten, die zwei im Stream und die Sache in der Jungle World durchgelesen. Und da wurde voll viel über so Kritik am Täterbegriff und Kritik an Definitionsmacht gesprochen. Und was mir die ganze Zeit gefährdet ist, so Leute, wie ist es passiert, dass man wieder deutsche linke Szene, weiße deutsche linke Szene, so viel über diese Begriffe definiert, ohne die eigentliche Essenz zu treffen? Also warum kritisieren wir das, wenn wir halt nicht auf dem Check haben, dass die eigentlichen Probleme bei Rassismus und zum Beispiel auch Transfeindlichkeit oder Behindertenfeindlichkeit liegen? Also es hat mich ehrlich gesagt ein bisschen enttäuscht, zum Beispiel letztes Mal, dass auch irgendwie so viel mit diesem Täterbegriff in Kritik gegangen wurde, ohne einmal zu erwähnen, dass es sowas wie Täterstereotype gibt. Also irgendwie, ich glaube, da müssen wir noch richtig, richtig viel nachholen als Szene. Genau, weil diese Bilder verschieben halt unsere Wahrnehmung und beeinflussen uns dann als Szene. Und gleichzeitig möchte ich nochmal eine starke Lanze für Definitionsmacht brechen, weil genau, ich habe auch das Gefühl, dass jetzt auch so, auch in der bisherigen vorangelaufenen Debatte irgendwie, ja, fast schon so eine Verharmlosung auch von Gewalt zum Teil passiert ist, wo dann irgendwie Übergriffe als Konflikte irgendwie herunterstilisiert wurden. Und ich glaube, Definitionsmacht oder auch so die ganzen Konzepte, die irgendwie, keine Ahnung, wirklich vor langer, langer Zeit angefangen haben, coole Personen zu erkämpfen, ich finde, die dürfen wir auch nicht aufgeben, so Sachen als Sachen zu benennen. Und dann müssen wir vielleicht einfach aushalten, dass es da zu Konflikten gibt. Genau. Und dann würde ich euch einfach zustimmen zu sagen, ich glaube, da müssen wir einfach reflektieren, lernen. Und genau das am besten so großgesellschaftlich wie möglich.
1: Ja, so eine Tendenz am liebsten, ich habe es gerade deswegen, glaube ich, extra so ein bisschen provokativ das D-Wort genannt. Ne? Ich sehe auf jeden Fall eine Tendenz, über Sachen nicht mehr reden zu wollen oder irgendwie neue Kapitel aufschlagen zu wollen und zu glauben, dass ganz viel Ballast, Diskursballast, aber auch Schmerzen und Verletzungen, die davon getragen worden sind, dass wir jetzt einfach ein neues Kapitel aufschlagen und dann wird alles besser. Ich fürchte, das wird nicht passieren. Also auch da müssen wir sicherlich in der Debatte bleiben. Anita.
3: Daran würde ich auch gerne anschließen, weil ich habe auch den Eindruck, dass gerade auch wenn man, ne, so wie du das ja auch beschreibst, so man will irgendwie nach vorne gehen in der Debatte und sozusagen gewisse Begrifflichkeiten oder gewisse Debatten irgendwie so hinter sich lassen, so von wegen, das haben wir doch geklärt oder das ist irgendwie abgeschlossen oder das ist halt ein Begriff der 90er, wir nehmen jetzt halt einen anderen oder was auch immer. Und ich finde es halt immer ganz wichtig, genau immer nochmal zu gucken, woher so Awareness eigentlich kommt und wo die Wurzeln liegen. Und die liegen halt im ganz, ganz harten Ring in so feministischen Praxen, die halt zum Beispiel, ich will nur mal an die Ende der 80er, Anfang der 90er erinnern, wo es ganz harte Auseinandersetzungen gibt. Wer ist eigentlich wir, wenn wir von Frauenlesben reden? Ne? Also auch diese Frage von Definitionserweiterung, auch der Begriff der Flintas ist ja nicht vom Himmel gefallen, sondern das sind halt einfach über lange Zeit harte Prozesse auch gewesen, wo ich es immer ganz wichtig finde, auch zu wissen, ne, wo da halt die Wurzeln liegen und das halt auch immer in der Selbstreflexion, wie Anni das auch so schön gesagt hat, auch immer in der Selbstreflexion auch zu sehen, tragen wir eigentlich diese Erkenntnisse weiter oder sind die uns zwischendurch verloren gegangen? Ne? Es gab ja auch in den letzten 2-3 Jahren auch ganz, sag mal, finde ich auch so harte Einschnitte, wie zum Beispiel die Vorfälle bei Monis Rache, wo man halt einfach festgestellt hat, da fehlt an ganz vielen Stellen einfach ein ganz klares Verständnis von profeministischer Arbeit oder von feministischen Praxen. Auch in der linkesten und radikalsten Ecke, der wir uns so vorstellen können. Und ich finde, da immer noch mal einen Schritt zurückzugehen, zu sagen, ja, da muss man ein bisschen was aufholen. So. Und wenn wir jetzt Glück haben, gibt es vielleicht jetzt auch größere Strukturen von profeministischen Settings, die vielleicht das auch wieder ein bisschen mit aufgreifen. Ne? Aber genau. ich finde es immer ganz gut, gerade wenn man sich auch eine Verbreiterung des Diskurses bemüht und eben auch jetzt auch merkt, dass gerade auch so mehrheitsgesellschaftliche Strukturen, also auch große Festivals, wie du das ja auch schon meinte, ne, und ganz viele Clubs, die eigentlich gar nichts jetzt so mit linksradikalen Setting zu tun haben, sich auf einmal für Awareness-Arbeit interessieren, dass man dann halt eben auch genau schaut, das kommt halt eben genau aus diesem ganz harten Ring dieser Prozesse. Und es ist wichtig, dass wir da einfach auch wirklich wichtige Dinge transportieren, die wir selber auch in unserem Alltag umsetzen sollten.
1: Anni?
0: Ich weiß nicht, wie euch das geht, aber was mir halt auch so dazu einfällt, also ich fand das total wichtig, was du gesagt hast, Anita, ich erinnere mich auch an ein paar Situationen, wo ich bei Workshops war, bei so totalen Mainstream-Clubs, die irgendwie, also wo es um den Punkt ging, anzuerkennen, dass es vielleicht ein Problem mit sexualisierter Gewalt, Rassismus, weiterer Diskriminierung auf deren Veranstaltungen gibt. So, ne? Also da war noch viel zu tun. Und das fand ich, da habe ich inzwischen durch so gedacht, ne? Dann kam Definitionsmarsch und wir haben darüber diskutiert. Es kamen die üblichen Einwände, die üblichen ganz großen Gefahren von Definitionsmarsch, wovor dann die Leute immer ganz viel Angst haben. Und dann dachte ich mir auch, krass, ist eigentlich total cool, weil ich sitze hier mit einem totalen Mainstream-Club, die gerade aber auch sich trauen und anfangen, sich damit auseinanderzusetzen und diskutieren mit denen eigentlich über ein sehr radikales, finde ich, feministisches Konzept, so, wo ich dachte, das ist doch eigentlich voll geil auch, also dass das gerade hier ankommt. Und was ich sagen wollte, wo ich nicht weiß, wie es euch geht, aber ich merke, dass natürlich, wie ich darüber diskutiere, auch davon abhängt, mit wem ich diskutiere. Weil wenn ich eben in jenem Mainstream-Club sitze und den ersten Awareness-Workshop mache, da fange ich nicht an, auseinanderzunehmen, was sind denn die Risiken von Definitionsmacht oder, also, weil da ich das Gefühl habe, da hole ich die Leute doch gerade nicht ab. So, und da sind wir auch noch nicht. Auf der anderen Seite finde ich in einem Kontext, wo wir uns alle langjährig damit auseinandersetzen, finde ich eben auch wichtig, das nicht nur als Dogma runterzubeten, sondern auch zu gucken, was können wir davon nutzen, was ist super wertvoll und was sind aber auch Schwächen oder was sind Risiken und wie können wir die anerkennen und an denen arbeiten, ohne das Konzept als solches oder den Kampf, das überhaupt bekannter oder wirksamer zu machen, zu verwerfen.
1: Ja, das war gleichzeitig, obwohl, ja, Lou war doch, glaube ich, eine Viertelsekunde, ich glaube, es war weniger. Aber ja, gerne, Lou.
4: Ja, danke. Ich musste jetzt gerade auch nochmal andocken an das, was Anni gesagt hat, gerade so zu großen Clubs, die jetzt vielleicht in einem langsameren Prozess sind, wie wir uns das wünschen, aber dennoch in dem Prozess sind, Awareness als Notwendigkeit zu sehen. Und ich muss jetzt gerade nochmal auch an Dinge denken, die schon immer in diesen Räumen passiert sind, denen sie sich nicht bewusst waren. Ne? Ob das jetzt sexualisierte Gewalt ist oder rassistische Übergriffe oder wie auch immer. Ne? Es ist ja nicht immer so, dass jetzt die Deko, wenn es jetzt kein Awareness-Team gibt, das immer mitbekommt und auch an der Türe gibt es kann es solche Übergriffe geben. Aber dann ich ganz oft auch in den letzten Jahren irgendwie innerhalb meiner Arbeit der Clubkommission mit Cancel Culture natürlich auch zu tun habe. Ne? Also, dass die Leute dann sagen, ich habe in diesem Club diese Situation erfahren und der Club an sich oder die alle Strukturen in diesem Club sind XYZ. Ne? Und dieser Club ist vielleicht schon in diesem Prozess, sich damit auseinanderzusetzen. Und dass das ganz oft quasi hinderlich ist im Endeffekt, da irgendwie weitermachen zu können, weil da selbst mit Mediation etc. dann wir auch nicht weiterkommen. Ne? Ich rede jetzt nicht von Fällen wie Monis Rache oder so, das ist nochmal was ganz anderes. Aber ich gemerkt habe, wenn Fälle passieren oder auch schon davor und der Club sich damit auseinandersetzt und die in dem Prozess sind, ihre Strukturen zu hinterfragen, intern und extern, wie treten wir auf, was sind die Werte, die wir nach außen tragen, wie sicher können sich Flinters oder auch schwarze Menschen in diesem Raum bei uns eigentlich fühlen von vornherein, wer begrüßt sie an der Tür etc. Und wenn dann auch außerhalb ihres eigenen Spielraums ne, Dinge passieren, dass das ganz oft die Arbeit, die Clubkommission versucht, mit denen im Bereich Awareness zu machen oder eben auch jetzt Teams wie Rave Awareness oder Lido mit seiner Arbeit, dass das ganz oft hinderlich ist, ne? Weil dann quasi dieser Stempel des rassistischen Clubs oder des sexistischen Clubs oder des sexistischen Veranstalters im Raum steht und der Dialog oft gar nicht mehr möglich ist oder quasi auch das Lernen aus Fehlern, ohne zu sagen, dass es dass ich das jetzt befürworte oder so. Ich hoffe, ihr versteht mich hier nicht falsch. Aber Ziel muss für mich immer noch sein, egal was passiert ist, irgendwie in einen Dialog zu treten und aus dem, was passiert ist, ne, lernen zu können, wo ist was schiefgelaufen und wie kann man das in Zukunft komplett verhindern. Und ich glaube, auch da kommt man immer so an diese Grenzen, wie kann man sowas denn komplett verhindern? Selbst mit einem Awareness-Team, selbst mit einem Awareness-Konzept kann ich natürlich nicht vorab jedem in den Kopf gucken, ja, der mit schlechten Intentionen kommt, der oder diejenige, ich will jetzt nicht irgendwie die Männer schon wieder in diese Ecke stellen, aber dass eine Person quasi mit der Intention kommt, eine andere Person in welcher Form auch immer zu verletzen, das kann ich natürlich nicht wissen. Und dass das in den letzten Jahren echt auch zum Teil schwierig war, wenn das dann öffentlich ausgetragen wird und da gar keine Bereitschaft mehr ist, voneinander zu lernen. So, ne? Das ist mir gerade nochmal gekommen.
1: Ja, ich glaube, am Ende sind wir ja darauf angewiesen, dass wir prozessorientiert arbeiten, als FeministInnen, als Antirassistinnen prozessorientiert einzuwirken, weil Prozess findet statt, Security-Strukturen gibt es. Wenn man Kritik an solchen Sachen formuliert, dann muss man natürlich auch sehen, was die reale Praxis ist. Dido habe ich als nächstes auf meiner Liste.
2: Wow, genau, ganz viel. Ich halte mich mal an das, was ich aufgeschrieben habe. Nämlich genau, also ich sehe eine unfassbare Notwendigkeit von Awareness und auch von Konzepten wie Definitionsmacht. Und gleichzeitig finde ich, ist es wichtig, nochmal zu gucken, woher kommen wir eigentlich, woher kommt das Definitionsmachtkonzept, woher kommt das Awareness-Konzept im deutschsprachigen Raum. Und das ist, wie jetzt schon öfter gesagt wurde, eine super weiße, cisgeschlechtliche und so weiter Szene. Und genau, das färbt halt ab. Und genau, und ich glaube, das dürfen wir halt nicht vergessen, wenn wir gerade irgendwie in die breitere Gesellschaft gehen und diese Konzepte versuchen, in Clubs zu implementieren. Weil zum Beispiel, es bringt halt gar nichts, wenn ein Club ein Awareness-Team hat und gleichzeitig irgendwie es kein antirassistisches Training für die Tür gibt, keinen solidarischen Eintritt, sodass es auch möglich ist, mal statt 15 2 Euro zu bezahlen, weil ich vielleicht gerade einfach nicht so viel Geld, dass es irgendwie Trainings für Transsolidarität und so geben muss. Genau, und deswegen bin ich mittlerweile an einem Punkt, wo ich manchmal so denke, ich glaube, die eigentliche Arbeit besteht darin, halt auch irgendwie Räume aufzumachen und vor allen Dingen, und da würde ich gerne noch mal über die Clubkommission mehr lernen, halt so Trainings anzubieten für die spezifischen Sachen. Ne? Weil, wie gesagt, das ist eine Sache, die den ganzen Club, das ganze Team betreffen muss. Genau, und sonst kommen wir halt nicht weiter, weil ich sehe halt, dass Awareness gerade immer breiter wird und gleichzeitig sehe ich halt auch, dass sich die Szene irgendwie, dass es noch so viele Haken in der Szene gibt und ich glaube, die müsste man auch erstmal irgendwie behandeln, da muss man weiter drüber sprechen und Konzepte finden, dass sich halt Awareness auch nicht nur auf sexualisierte Gewalt beschränkt, weil das ja ganz oft auch so in so Ambiguitätsverhältnis mit anderen Diskriminierungsformen steht. Genau, dann noch eine kurze solidarisch-kritische Antwort auf dich, Lou. Genau, ich verstehe das voll mit diesem Lernraum und ich finde, das höre ich auch immer wieder und gleichzeitig ist mir aber auch wichtig, nochmal zu betonen, dass es halt so Lernräume voll schnell auf Kosten von Betroffenen gehen. Also irgendwie, ich habe das Gefühl, dieses Lernargument höre ich ganz, ganz oft in Situationen, wo dann Menschen auch irgendwie sagen müssen, ich habe gar keine Zeit für diesen Reflexionsprozess und so. Aber Betroffene sind halt tagtäglich mit der Scheiße konfrontiert. Und es kann halt auch irgendwie, finde ich, einerseits keine Ausrede sein, zu sagen, wir brauchen einen Lernraum, obwohl ich halt auch verstehe, dass Prozesse Zeit und auch irgendwie Space brauchen.
1: Wir hatten ja in der Ankündigung auch ein paar Fragen oder Problemverhältnisse aufgeworfen. Ich habe den Eindruck, das ist vielleicht ein guter Punkt, das aufzubringen, weil du das gerade sagtest, Lou, ne? Wenn dann so der große Vorwurf gegen einen Club im Raum steht, wie gut sind dann die Möglichkeiten oder also bunkern die sich ein oder ist das vielleicht überhaupt nicht förderlich? Wir hatten das ein bisschen provokant in der Ankündigung geschrieben, das ist eine Erfahrung, die ich kenne, die ich auch von anderen Leuten kenne, ne? Die Frage, auf was reagieren Awareness-Konzepte in Clubs eigentlich? Und zwar reagieren sie auf die stattfindende Ausgrenzung oder Exotisierung zum Beispiel, reagieren sie auf sexuelle Belästigung, auf transfeindliche Kommentare oder reagieren sie auf die Gegenwehr? Ne? Also so ein klassisches Beispiel von, dass eigentlich manchmal ja dann die Fäuste, also Betroffene die Fäuste sprechen lassen mussten, damit überhaupt die Aufmerksamkeit kam und dann plötzlich die Veranstaltenden kamen, Gewalt wollen wir ja nicht, vielleicht müssen wir mal über Awareness nachdenken. Ist das gut? Oder ist das ein Problem? Steckt da ein Problem drin?
4: Naja, gut ist das nicht. Also wenn das der Status quo ist, also dann ist das natürlich ganz schlimm, ne? Aber Also ich glaube, Awareness-Konzepte reagieren durchaus oft einfach auch auf die Reaktion der Betroffenen. Ne? Also dir ist was in diesem Raum passiert, ich komme auf das Awareness-Team zu, im besten Fall. Oder das Awareness-Team ist so aware, dass es die Situation sogar schon in der Mache gesehen und gestoppt hat. Ne? Dass wenn natürlich physische Gewalt schon so, also wenn das so weit gekommen ist, dann ist ja schon mehr, muss ja mehr passiert sein. Ne? Aber da ist ja dann schon die Security meistens involviert. Und dann ist das auch wieder so ein Aufdrösel Dings, was durchaus kompliziert sein kann. Ne? Idealerweise, wie wir das jetzt schon öfter angesprochen haben, sind alle aware, alle, die im Club arbeiten, aber auch die Bystander. Ne? Also man ist ja auch irgendwo auf die Gästinnen im Club angewiesen. Ne? Also was meinte ich vorhin auch mit, was habe ich für ein Wertebild nach außen? Was vertrete ich? Bin ich ein, sage ich von mir als Veranstaltende, wir sind antirassistisch? Sind wir LGBTQIA-friendly? Sind wir BPOC-friendly? Wenn ich das in die Ankündigung schreibe, ne, dann hoffe ich natürlich auch, dass genau diese Menschen sich angesprochen fühlen und das einen sichereren Raum für diese Menschen darstellt. Ne? Und wenn genau diese Person dann sowas, also ich für mich würde sagen, ich habe versagt als Veranstalterin, wenn ich das in meine Ankündigung schreiben würde und eine Person, die ich angesprochen habe, jetzt einer übergriffigen Person gewalttätig werden musste, sozusagen, um sich Raum zu oder Distanz zu verschaffen oder sich zu wehren. Da ist ja grundsätzlich irgendwie was falsch gelaufen. So, ne? Und ich glaube nicht, dass Awareness-Konzepte quasi da sind, um physische Gewalt zu verhindern. Also, aber sie sollten ja da sein, um sowohl uns als Team in der Clubstruktur, aber auch als die Gästinnen irgendwo quasi abzuholen und denen klarzumachen, okay, wir haben bestimmte Werte, es gibt bestimmte Regeln in diesem sicheren Raum, die alle im besten Fall einhalten, damit wir Spaß haben können. Ne? Das sind so diese Grenzen, die man damit vielleicht auch setzt. Ein Rahmen, eine Hülle oder ich weiß, also ich denke so darüber, ne? Aber das ist vielleicht einfach der Regenbogen, der über uns ist, ne? Und das ist auch eine vermeintliche Sicherheit, die wir dann fühlen und spüren. Ne? Also ich glaube da immer so dieses Jahr, macht das den Raum sicher? Ich glaube nicht unbedingt. Ne? Also es ist ein Versuch, einen Raum sicherer zu gestalten, aber es ist niemals eine Garantie dafür, dass nichts passiert oder dass da keine Gewalt stattfindet. Ich glaube, das illusioniert, das anzunehmen.
1: Welche Rolle spielt Gegenwehr, vielleicht auch physische Gegenwehr von Betroffenen in Awareness? Wie wird damit umgegangen? Beobachtet ihr das, die Frage von Gegenwehr, physischer Gegenwehr, als wie wird das diskutiert in der Awareness-Bubble sozusagen oder auf den Kongressen, auf denen ihr seid? Oder?
0: Ich kann, glaube ich, also du hattest ja auch mit dem eigenen Beispiel angefangen, ne? Dass du auch beobachtet hast, dass dann erst der Punkt als Betroffene sich auch physisch gewehrt haben, Leute dann so kamen, oh, wir haben scheinbar ein Problem. Die Leute können ja nicht anfangen, sich hier zu hauen. Was, wo du ja auch so ein bisschen rhetorisch gefragt hast, ist das gut? Natürlich ist es nicht gut. Ich kann, also habe damit tatsächlich jetzt nicht so Erfahrung, also oder habe das jetzt zum Glück so noch nicht erlebt, dass ich das Gefühl hatte, das war der Anlass, sondern eher, dass eben sexualisierte rassistische Gewalt passiert ist und dann der Club gesagt hat, uff, das war ja ein Problem, wir waren total überfordert, wir wussten nicht, was wir machen sollen. Die Assoziation, die ich dazu hatte, war bei meinem ersten Awareness-Workshop, an dem ich teilgenommen habe, als wir eine Awareness-Struktur für ein Festival aufgebaut haben und uns vorbereitet haben. Da ging es um, also ne, auch um Definitionsmacht und was sind irgendwie Handlungsoptionen von uns als Awareness-Team und welche nicht. Und auch die Grenzen von uns, die wir haben. Und da hat eben die Person, das habe ich selber auch noch nicht erlebt, aber hat die Person erzählt, sie hat als Teil eines Awareness-Teams halt auch eine betroffene Person unterstützt. Und da war eben der Wunsch, dem Täter in diesem Fall aufs Maul zu hauen. Emotional kann ich sau nachvollziehen, habe mich oft genug auch so gefühlt. Gleichzeitig natürlich, wenn ich in der Position, also wenn ich eine Awareness-Schicht irgendwo mache, wäre für mich schon klar, also wenn du mich fragst, sollen wir der Person zusammen aufs Maul hauen, würde ich sagen, ich kann dein Bedürfnis voll verstehen. Das kannst du schon machen. Ich würde aber gerade nicht mitmachen. So. Also das wäre für mich schon eine Grenze. So. Und natürlich können wir schon überlegen, okay, welche anderen Möglichkeiten gibt es jetzt gerade? Ich überlege gerade, also ich, wie gesagt, ich hatte die Situation jetzt selber nicht. Ich würde die Person jetzt aber auch nicht, ich würde, glaube ich, schon überlegen, gibt es andere Strategien gerade, wie wir damit umgehen können? Ich würde aber auch eben nicht moralisierend sagen, das kannst du jetzt auf keinen Fall machen, muss ich ehrlich sagen. Ich würde aber halt schon dann auch wieder an die Sicherheit der Person denken, ne? Also so, was kommt danach? Aber so, das ist eher tatsächlich so die Dimension, in der ich mich so mit Gegenwehr und was ist meine Rolle als Awareness-Team-Person in dem Moment auseinandergesetzt habe. Ich weiß nicht, ob auch die anderen Personen hier, die auch häufiger auf Veranstaltungen wirklich diese Rolle einnehmen, welche Erfahrung ihr damit habt. So. Aber ich finde prinzipiell super wichtig, dass nicht Gegenwehr, auch wenn sie physisch wird, ich glaube auch nicht, dass das die langfristige Lösung ist, aber ich finde es auch total schwierig, die zu moralisieren oder dann plötzlich mit so einem Pazifismus um die Ecke zu kommen. Auch wenn ich Gewaltfreiheit super finde, ne? Aber genau.
1: Anita?
3: Ja, ich würde das gerne nochmal stützen, was Anni gesagt hat. Ich habe auch noch kein Awareness-Konzept gesehen, wo drin steht, wenn Betroffene das wünschen, Feuer frei, so nach dem Motto. Aber gleichwohl ist mir das ein oder andere Mal auch schon begegnet, dass dieser Wunsch auch geäußert worden ist. Und ich bin da ganz persönlich auf einem ziemlich klaren Setting. Das ist ja sozusagen eine Reaktion auf eine Übergriffigkeit, wo man sozusagen auch schon als Veranstalter oder als Awareness-Struktur sozusagen offensichtlich nicht gebraucht oder nicht gewünscht war. So, und ich selber finde eigentlich irgendwie eine Utopie, wo Awareness-Strukturen gar nicht nötig sind, weil nämlich alle aware sind und die Sachen irgendwie auch lösen können, ohne sozusagen diese Strukturen haben zu müssen, eigentlich auch ganz charmant so am Ende des Tunnels sozusagen, das als so ein utopisches Setting auch zu nehmen. Deswegen kann ich persönlich halt Gegenwehr auch eigentlich nur stützen. Es ist nur dann halt einfach, und da hat Anni ganz klar recht, das kann man sozusagen, wenn man das sozusagen strukturell nach außen Awareness-Verantwortung auch hat gegenüber Gästen, ist das natürlich keine Handlungsoption, die man so nach außen trägt. Aber am Ende aller Tage hat sich das in der Regel immer gut nach vorne aufgelöst. War so meine Erfahrung.
1: Ich habe es tatsächlich schon mal mitbekommen, andersrum, dass die Leute eines Raums, die sich gegen Awareness-Strukturen gewehrt haben, gesagt haben, scheiß auf Awareness, Frauen sind doch so tough, die können doch da einen mal aufs Maul hauen und den hier rausschmeißen, das unterstützen wir, wir brauchen so einen Scheiß nicht. Haben wir es selber schon auch erlebt, also so umgekehrt funktioniert das ja eben auch, die Denke. Ich habe Dido als nächstes auf der Liste.
2: Ja, hoffentlich kurz. Genau, also ich passe es für mich bei uns also im Grundsatz meiner Arbeit radikal akzeptierend und radikal parteilich. Also wenn ich in eine Beratung, nenne ich das immer, annehme, dann mache ich das nicht einfach so, sondern ich gehe in so ein Ankommensgespräch und gucke halt irgendwie, in welche Richtung entwickelt sich das, und dann schaue ich, ob ich die Beratung annehmen kann. Und ab dem Moment bin ich parteilich mit der Person. Und genau, das kann auch dann zu Konflikten führen. Und deswegen finde ich es auch gut, wenn Awareness-Teams größer sind, sodass zum Beispiel bei Gewalt halt meistens in so Ambiguitätsverhältnissen auftaucht, dann das Awareness-Team sich zum Beispiel spaltet und irgendwie so alle Betroffenen sozusagen ihr eigenes Team bekommen, weil mir persönlich super wichtig ist, dass ich einfach parteilich mit der Person bin, die zu mir kommt. Genau, und ich würde jetzt Typen aufs Maul hauen nicht vorschlagen, aber ich bin dem auch nicht abgeneigt, um ehrlich zu sein. Also ich habe jetzt noch keinem Typen aufs Maul gehauen als Awareness-Person, nur als Betroffene. Genau, aber wenn es eine Person sagt, dann finde ich, es ist voll die okaye Handlungsmöglichkeit. Genau, also ich halte gar nichts von Opfermythen, und genau, Gegengewalt ist meiner Meinung nach, kann voll gerechtfertigt sein und auch voll befreiend und auch voll gut für den weiteren Prozess. Genau, Konflikte entstehen dann natürlich auch mal draus. Genau, ich glaube, was ich wichtig finde, ist vor jeder Konsequenz, vor jeder Handlung, die ich mit betroffenen Personen durchspiele, fühle ich immer so ein Konsequenzengespräch. Weil ich sage so, okay, bevor wir jetzt irgendwie einen Rauschmiss machen wollen oder bevor wir gar nichts machen wollen oder bevor wir den Typen aufs Maul halten wollen, lass uns doch einmal darüber reden, was sind Konsequenzen davon. Also zum Beispiel, wenn ich jetzt zusammen mit einer Betroffenen einen Typen aufs Maul haue, das kann halt auch körperliche Gewalt für uns bedeuten. Das kann bedeuten, dass wir Hausverbot in dem Club bekommen. Das kann eventuell persönliche Konflikte über die Szene hinaus bedeuten und so. Und deswegen, finde ich, muss man sich bewusst sein, bevor man halt irgendwie eine Handlung aus Beratung heraus macht. Und genau, also ich habe zum Beispiel auch schon mal ich weiß nicht, ob ich das schon gemacht habe, aber zum Beispiel, ich würde auch Stecker ziehen auf einer Bühne, wenn der jetzt ein DJ auftritt oder so. Ich finde, das sind durchaus Sachen, die kann ein Awareness-Team mal machen. Und dann muss ich aber für mich als schichtende Person auch schauen, will ich das gerade oder hängt da vielleicht auch meine Lohnarbeit von ab, dass ich das nicht tue? Und dann würde ich aber eher der Person kommunizieren, voll gut, dass du gerade diese Handlungsmöglichkeit für dich entwickelt hast. ich kann das gerade nicht machen, aber ich kann dir helfen, Leute zu finden, die das mit dir zusammen machen. Aber ich bin raus, weil es geht über meine eigenen Grenzen.
1: Mhm. Anni?
0: Ich finde es gerade voll die interessante Dimension, die du angesprochen hast, Dido, weil es ja auch viel, ne, also du hattest schon mal je ja Thema Professionalisierung angesprochen. Was bei Dido jetzt drin steckte, war Thema Bezahlung, ne, was ja prinzipiell, würde ich sagen, würde auf der einen Seite super wünschenswert, super wichtig, Security-Schicht wird auch bezahlt. Wir hatten das schon mal, wir reden auch wieder über Care-Arbeit, die super oft nicht bezahlt wird und wenn sie bezahlt wird, wird sie schlecht bezahlt. Deshalb finde ich das super wichtig und notwendig. Ich hatte über die Dimension tatsächlich noch nicht nachgedacht, Dido, dass aber dann ja wieder du, ne, in einem Lohnarbeitsverhältnis stehst, wo du wieder, ne, also wir hatten das externes Uranus-Team hat vielleicht mehr Freiheiten gegenüber den Veranstaltenden und dass dieses Lohnarbeitsverhältnis natürlich dich auch wieder in eine Abhängigkeit bringt. Und die Frage ist, inwiefern gibt es da irgendeine Weisungsbefugnis oder irgendeine Form zumindest darüber zu urteilen, ob das jetzt okay war, was du gemacht hast oder nicht. Finde ich voll den spannenden Aspekt, den ich einfach noch nicht auf dem Schirm hatte. Und genau, da finde ich halt, also es ist einfach, ich habe da auch keine klaren Lösungen für oder so, aber ich finde diesen Prozess, ne, also wenn es Bezahlung gibt und es mehr institutionalisiert wird, ich finde es auf der einen Seite, weil ich glaube, dass wir Awareness-Teams gerade als Symptombekämpfung brauchen, finde ich das total wünschenswert. Und auf der anderen Seite können wir ja jetzt so an der Geschichte von zum Beispiel jetzt also Frauenprojekten, Antigewaltprojekten, Frauenhäusern oder sowas, ist so ein Paradebeispiel, finde ich, die immer weiter institutionalisiert werden und wie verwässert auch ein politischer Anspruch oder auch einfach politische Möglichkeiten, weil finanzielle Abhängigkeitsverhältnisse entstehen. Und das finde ich so ein spannendes Spannungsfeld irgendwie schon wieder. Was sind die Vorteile und was wollen wir uns da erkämpfen und was finden wir wichtig, aber welche Haken hängen da dran? So.
1: Wir hatten eine Frage uns überlegt, alle zusammen. Das ist eine ganz große Frage. Und zwar, macht Awareness Räume sicherer? Und das ist, glaube ich, eine Frage, die aus der Praxis zu beantworten ist. Ja, das ist ja schon fast, das ist ja schon so allgemein, das ist ja schon fast eine fast philosophische Frage. Ich schmeiße sie mal als Bombe hier in den Raum und schaue mal, was passiert, ob jemand von euch darauf antworten kann. Ansonsten gerne. Bleiben wir gerne bei dem Thema, wo wir gerade waren. Ich würde erst Lou und dann würde ich Anita.
4: Ich meine, ich habe im Endeffekt ja vorhin bei der vorherigen Frage zu Gewalt, die von Betroffenen irgendwie ausgeht, ja bereits gesagt, dass aus meiner Sicht Awareness-Konzepte quasi nur einen Raum schaffen können oder bestimmte Grenzen aufzeigen können und das eine vermeintliche Sicherheit ist, die man hat. Man kann sich durchaus sicherer fühlen, aber es bedeutet nicht, dass ein Raum quasi komplett frei von Gewalt sein kann und sein wird. Das war so bisher mein Gefühl. Ich hab aber durchaus gute Erfahrungen damit und würde immer sagen, dass ein Awareness-Konzept eine gute Sache ist. Also grundsätzlich das zu haben und sich damit auseinanderzusetzen, ist nicht schlecht.
1: Dann Anita?
3: Ja, ergänzend zu Lu, glaube ich, ist mir halt wichtig, dass man mit Awareness-Konzepten gerade als Veranstalter halt auch eine gewisse Haltung, einen Anspruch formuliert, an dem man sich halt eben auch messen lassen kann, wenn man das denn will. Und ich glaube, allein dadurch gesteht man sich ja quasi ein, dass gesellschaftliche Prozesse halt nicht vor der Clubtür oder vor dem Festivaleingang enden, sondern dass die halt natürlich auch Einfluss auf das Fire-Setting nehmen. Und ich hatte immer den Eindruck, gerade wenn die Strukturen die Möglichkeit haben, ihre Awareness-Konzeptionen auch selber zu bauen beziehungsweise zu entwickeln, allein durch diese Prozesse, was Anni vorhin ja auch schon angesprochen hat, so Stichwort Selbstreflexion, und halt eben auch den Anspruch, die Motivation zu haben, auch gerade im Bereich von Prävention. Ich glaube, das haben wir bisher auch noch nicht so richtig angesprochen, was man präventiv eigentlich alles als Veranstalter machen kann, um das zu stützen. Dafür halte ich halt Awareness-Konzeptionen für so einen ganz schönen, sichtbaren Zeiger, auch für jede Besucherin, jeden Besucher, daran eben auch so ein bisschen festzumachen, wie gesellschaftspolitisch relevant eigentlich der Veranstalter das hält und wie er damit dann auch konkret umgeht. Und dafür finde ich das eigentlich total gut. Ja.
1: Ja, red du, Anni?
0: Na, die Frage ist ja auch ein bisschen, was heißt sicher, ne? Also, was Lou ja schon absolut richtig, finde ich, gesagt hat, so, wir können ja nicht verhindern, dass Dinge passieren. Wir können natürlich, und das fand ich jetzt super wichtig nochmal von dir, Anita, so, wir können auf das Thema aufmerksam machen, wir können darüber sprechen, wir können Diskurse ankurbeln und können dadurch Leute einladen, sich über das Thema Gedanken zu machen, auch das eigene Verhalten zu reflektieren, weil langfristig lebt ja die Sicherheit auf einer Veranstaltung von dem Verhalten der Gästinnen. Und was die mitnehmen und was die in die Veranstaltung mit einbringen. Aber ich habe gerade so über gefühlte Sicherheit nachgedacht, ne? Also, und da würde ich sagen, also kann ich nur aus meiner persönlichen Erfahrung sprechen, dass allein die Tatsache, ich bin auf einer Veranstaltung und habe das Gefühl, okay, und wenn mir jetzt was passiert, dann wird es zumindest Leute geben, die mich ernst nehmen, die mir glauben und die mich in meinem Sinne unterstützen. Und das, finde ich, ist aufgrund dessen, wie die Normalität ist. Also ich erinnere mich viel an so im Club vor 8 Jahren, vor 10 Jahren, so diese absolute Verzweiflung von mir ist was passiert. Aber ich traue mich eigentlich auch aus keinem zu sagen, weil ich eh nicht glaube, dass mir geglaubt wird, geschweige denn, dass ich ernst genommen werde. Und ich glaube, dass so von der gefühlten Sicherheit, wenn mir Scheiße passiert, sind da Leute, die nehmen das ernst und die glauben mir, dass das natürlich mir nicht die Sicherheit gibt, mir kann hier nichts passieren, aber zumindest ja ein Gefühl von, okay, aber wenn mir was passiert, dann bin ich nicht alleine oder dann gibt es hier ein klares Standing und es ist klar, wer nach Hause geht und das bin nicht ich. Und das ist erstmal nicht ganz weit von unserem langfristigen utopischen Ziel entfernt und glaube ich, das kenne ich ja aus meiner Arbeit im Antigewaltbereich auch, finde ich halt so die Stärke von, mir wird geglaubt und ich werde ernst genommen. Das ist auch schon ganz schön viel, was, glaube ich, bedeutsam sein kann.
1: Käme es, glaube ich, darauf an, dass halt diese Prinzipien von Parteilichkeit zum Beispiel oder die das politische Unawareness auch ernst genommen wird. Ne? Ich muss leider sagen auch, dass ich auch eher dann provinzieller Sachen kenne, wo ich sagen muss, die Awareness-Teams strahlen das nicht aus, dass mir geglaubt wird oder dass ich dann Unterstützung bekomme, sondern ich den Awareness-Teams eher misstrauen muss, ob die mein Verhältnis zu den Veranstaltenden dann nicht eher noch verkomplizieren. Die, du hast als nächstes drauf.
2: Geht in die gleiche Richtung. Also erstmal, Anni, ich stimme dir vollumfänglich erstmal zu voll. Also deswegen mache ich diese Arbeit ja auch. Und gleichzeitig der Punkt, der schon die ganze Zeit immer nebenher beispielt, was ist genau, wo kommt Awareness her? Und zum Beispiel, wer kann auch Awareness-Teams in Anspruch nehmen? Also es gibt halt nur einen sehr eingeschränkten Kreis an Personen, der Awareness-Teams überhaupt in Anspruch nehmen kann, weil du musst erstmal das Konzept kennen, dann musst du irgendwie ein bisschen Szene-Codes drauf haben und auch Sprache, um überhaupt mit diesen Leuten in Kontakt treten zu können. Das heißt, es gibt super viele Leute, die einfach davon ausgeschlossen sind, Awareness-Teams anzunehmen, aber das sind halt voll oft einfach auch Menschen, die es eigentlich bräuchten. Und ich glaube, das kann halt zu Problemen führen, weil dann zum Beispiel einfach auch Leuten irgendwie Shit passiert und Awareness-Teams halt nicht da sein können, weil sie es einfach irgendwie nicht, also das nicht können sozusagen, weil da zu viele hohe Barrieren sind. Genau, und ich glaube, deswegen würde ich auch die Ausgangsfrage so ein klares Jein sagen. Also einerseits brauchen wir halt so Konzepte wie Awareness und es muss halt mein Ding auch nicht Awareness sein. Also ich hänge jetzt auch nicht beim Herzblut an diesem Konzept. So. Aber es braucht einen Umgang mit Diskriminierung, mit Übergriff, mit Gewalt, der in allen möglichen Kontexten passiert. Awareness kann einer davon sein.
1: Lu, du hattest das eben angesprochen, die Frage nach Prävention. Vielleicht warst du es gar nicht und ich habe es dir gerade zugeordnet. Prävention und proaktives Awareness-Konzept, das war Anita bei dir, so ein bisschen klang das raus aus deinen Erfahrungen aus The Nation, ne, dass ihr aus einem Safer Space jetzt was ganz Proaktives geworden ist. Wie proaktiv kann denn Awareness sein, auch eurer Erfahrung nach? Wie proaktiv ist Awareness in der Praxis? Wie wird das diskutiert? Können Vorfälle, Übergriffe, Gewalttaten durch proaktives Awareness-Handeln verhindert werden oder in den Wind aus den Segeln genommen werden? Oder produziert das nicht wieder neue Schwierigkeiten, dass man da in der Situation abchecken muss und wieder mit seinen problematischen Kategorien den Raum abscannt? Oder wie sieht Prävention aus, ganz konkret?
4: Ja, also Prävention, wie sieht das für mich oder für die Clubkommission aus? Ich habe ja vorhin schon mal angedeutet, dass wir versuchen über verschiedene Trigger, weil wir sind selbst auch nur ein Verein, der Fördergelder bezieht. Wir haben klar Mitgliedsbeiträge, aber die würden quasi den Rahmen, den es braucht, also Expertinnen einzuladen, die quasi alle Clubs und alle mitarbeitenden Schulen einfach sprengen. Deswegen versuchen wir eben mit Institutionen wie der LADS oder auch Vereinen wie EOTO oder Miles oder Lara e.V. in Berlin einfach zu kooperieren und mit den gemeinsamen Schulungskonzepten zu arbeiten, die in sich dann wieder Fördergelder irgendwie förderberechtigt sind, ja. Und da quasi die Leute abzuholen und zu sagen, hör zu, wir bieten vom Runner bis zum Chef oder der Chefin jedem die Möglichkeit, an dieser Schulung teilzunehmen und sich da zumindest mal diese erste Hürde zu nehmen und sich mit dem Thema Awareness auszunehmen, das anzubieten. So, das ist für uns gerade Ziel. Und ich glaube, so langfristig ist natürlich schon die Hoffnung, dass quasi so Train-the-Trainer-mäßig das entweder intern in deren eigenen Strukturen irgendwie quasi weitergegeben wird. Ich weiß von Blank, die haben zum Beispiel ein Buch, wo bestimmte Vorfälle irgendwie immer aufgeschrieben werden. Die werden in die Teams getragen, darüber wird geredet, wie haben wir die Situation gehandelt etc. Und daraus entsteht dann wieder quasi präventiv neue Strukturen, neue Ideen, wie man solche Konzepte eben fahren kann, wo man vielleicht noch Lücken hat, was man vielleicht verändern kann, was vielleicht auch outdated ist. Ne? Also es ist ja auch immer nicht in Stein gemeißelt. Manche Sachen verändern sich ja auch. Und ich glaube, so wie sich die Leute verändern, die in Clubs gehen, so wie sich die Szene verändert, so werden sich auch die Awareness-Konzepte stetig weiterentwickeln und dementsprechend auch die Prävention anpassen müssen. So. Wir haben jetzt im letzten Jahr ganz viel so digitale Awareness-Konzepte auch irgendwie aufgefahren mit United We Stream, was die Clubkommission ja mit initiiert hat. Und da einfach die YouTube-Kommentarspalten tatsächlich ein Awareness-Konzept sich irgendwie das Sinn gemacht hat, nicht nur da in den Awareness-Spalten, also in den Kommentarspalten, sondern eben auch, wie sieht euer Booking aus? Wie ist das mit dem Team? Wer macht welche Arbeit? Und da eben, das ist ja ein Projekt, was auch international ausgerollt wurde, zu sagen, hier habt ihr ein Manifest, das ist das, was ihr euch mitgeben könnt. Versucht das so umzusetzen und wenn es dann noch darüber hinaus im Laufe des Projektes Dinge gibt, dann fügen wir die hinzu. Und das hat bis jetzt ganz gut funktioniert und ich glaube, das ist was Leute hoffentlich auch weiter an die Hand nehmen über hoffentlich after Corona sozusagen.
1: Anita?
3: Mir fällt vor allen Dingen auch immer wieder auf, gerade beim Bereich Prävention, natürlich reden wir da so über die sogenannten Standards, dass man beim Booking schaut, dass man auch mal guckt, vielleicht, dass man auch mit einem Ticket kaufen, Selbstverständnis quasi auch, ne, nochmal als Veranstalter zum Beispiel auch nach den jeweiligen Teilnehmenden auch oder Besuchenden zukommen lässt. Aber ich bin halt auch immer wieder sehr überrascht, wenn man so die Frage stellt, auch gerade zum Beispiel bei Clubs oder Kollektiven, so in ganz unterschiedlichen Bereichen bis hin zur Bar, was da auch für eigene Ideen kommen, wo sie sagen, hier aus der speziellen Perspektive fände ich gut, wenn das und das wir vielleicht noch irgendwie so ein bisschen lösen. Und ich habe gerade auch die Erfahrung gemacht, gerade bei Veranstaltern, die jetzt nicht aus dem linken Spektrum kommen, dass da schon auch wahnsinnige Motivation dahinter steht mitunter in ganz unterschiedlichen Bereichen. Und wenn es halt der Techniker ist, der dann irgendwie, oder der Lichtmensch, der meint so, hier, ich glaube, das kann man noch so ein bisschen anders beleuchten oder was auch immer. Und ich immer sehr, sehr dankbar auch über diesen Austausch bin, weil auf viele Sachen, muss ich ehrlich sagen, wäre ich persönlich aus der Kalten heraus auch nie gekommen. Deswegen finde ich auch da immer einen Diskurs ganz wichtig. Und der ist meiner Erfahrung stärkt halt massiv auch so eine präventive Struktur. Und was ich nochmal im proaktiven Awareness auch nochmal so sehr stützenswert finde, Awareness ist ja sozusagen nicht nur dieses Betreuungssetten von Betroffenen, sondern hat ja auch einen gesellschaftlich wandelnden Anspruch, dass man halt eben auch ganz klar damit gesellschaftspolitische Debatten auch mit unterstützt und fördert. Und ich gerade auch den Eindruck habe, und ich freue mich jetzt zum Beispiel dieses Jahr bei der Nation of Galvana auch sehr darauf, wird auch den Anspruch haben, auch mit den diversen Flinter-Netzwerken auch mehr in Kontakt zu kommen und eben auch im Vorfeld schon bei der Planungsphase eben auch da nochmal zu schauen, wie können wir das, ihre Ansprüche und Forderungen unterstützen und auch sichtbar machen auf dem Festivalgelände zum Beispiel. Und das sind halt so Sachen, das verstehe ich so ein bisschen unter proaktiver Awareness, dass man das einfach sukzessive mehr zusammen denkt.
1: Dann Dido und danach wäre Anni.
2: Ja, genau, da kann ich mich vollumfänglich eigentlich nur anschließen. Mir ist es voll wichtig, dass Awareness auch diesen gesamtgesellschaftlichen Anspruch hat. Ich habe das Gefühl, irgendwie zum Beispiel wahnsinnig gute Arbeit wird gerade von dieser My Body is Not Your Porn-Bewegung irgendwie nach Monis Rache gemacht. Und ich habe das Gefühl, das wird richtig positiv, glaube ich, also hoffentlich abfärben auch irgendwie auf Clubkultur, weil da einfach gesellschaftliche Kämpfe geführt werden, wie ja gerade in anderen Bereichen gesellschaftliche Kämpfe geführt werden. Und mein Anspruch wäre immer auch, dass Awareness das mitmacht und zum Beispiel meine Lüneburger Awareness Crew, Shoutout an dieser Stelle, genau, wir machen auch voll viele Veranstaltungen zum Beispiel und das verstehe ich auch explizit als Teil meiner Arbeit, dann zum Beispiel auch Leute einzuladen, über irgendwie Strafrechtsfeminismus und queere Straflust nachzudenken und auch auf so Autorität von Awareness zu hinterfragen oder irgendwie, keine Ahnung, so Leute einzuladen, die uns was über Antirassismus oder genau Transsolidarität erzählen. Und genau das finde ich ist ein wirklich wichtiger Teil von Awareness, der immer mitgedacht werden muss. Wir müssen raus in die Gesellschaft und müssen halt nicht vergessen, dass Awareness ein explizit linksradikales politisches Konzept ist. Und das muss es bitte auch bleiben. Also wir müssen, Awareness heißt für mich einfach kämpfen, gesellschaftlich kämpfen. Und es darf auch meiner Meinung nach nicht aufhören.
1: Also als nächstes, Anni.
0: Ich traue mich ja jetzt fast gar nicht noch was zu sagen, weil das wäre auch ein wunderschönes Schlusswort jetzt gewesen, finde ich, von Dido. Also
1: ja, das stimmt.
0: Hat mir mega gut gefallen. Ich hatte dazu noch zwei Gedanken und der eine war, dass genau was Lou gesagt hat, ne? Also so, es verändert sich ja auch alles stetig. Zum Beispiel, ich glaube, was wir alle durch die Vorkommnisse im letzten Jahr, sei es auf Monis Rache, sei es auf der Fusion, gelernt haben, dass Kamera-Check auf Toiletten und Duschen was ist, was definitiv ja auch für mich proaktiv, ne, also Sicherheit herstellen bedeutet. Gleichzeitig denke ich aber auch, also was ich immer ganz schön fand, was wir auf dem Festival auch gemacht haben, war, dass wir zum einen einen Unterstützungsspace hatten, aber zum anderen eben auch einen kompletten eigenen Awareness-Space für Öffentlichkeitsarbeit, also wo wir ansprechbar waren, wo es Sachen zu lesen gab, wo es Workshops gab, wo es niedrigschwellige Austauschangebote gab, wo wir eben genau das versucht haben zu vereinen, was ich super wichtig finde, um eben die Leute auch abzuholen und für das Thema zu interessieren. Und da haben wir halt auch gemerkt, dass da auch voll das Interesse und der Austauschbedarf da war. Und gleichzeitig finde ich aber bei der Frage proaktiv, ich fand jetzt auf der Ebene, auf der wir das behandelt haben, fand ich das super cool und finde ich das voll wichtig. Und gleichzeitig erlebe ich aber auch in Awareness-Workshops, die ich mache, teilweise so ein bisschen so diesen Superhero-Effekt, wo dann alle Leute gerettet werden sollen. Und das knüpft ein bisschen an das an, was Lou vor einer Weile mal gesagt hatte, was ich wiederum super gefährlich finde und wo ich sagen würde, da würde ich persönlich mich jetzt weniger für proaktiv in diesem Sinne aussprechen. Also natürlich spreche ich Leute an, wenn ich das Gefühl habe, da läuft gerade enorm was schief und ich frage mal, geht's euch gut? Aber jetzt mein rotes Cape anzuziehen und übers Festivalgelände zu fliegen, würde ich jetzt persönlich eher von abraten, beziehungsweise hat für mich erstmal mehr Risiken als Chancen.
1: Dann Lou?
4: Ich hatte noch einen Gedanken, der jetzt so noch gar nicht, glaube ich, auch von mir auch noch gar nicht genannt wurde, ist ja, wenn wir von Clubs reden, reden wir ja nicht immer nur von freier Szene und linkspolitischer Bubble, so, ne? Clubs sind halt auch Wirtschaftsbetriebe, so, ne? Und wenn ich jetzt aus der Sicht des Wirtschaftsverbands der Clubs in Berlin denke, dann muss ich den Clubs auch irgendwo als Awareness-Beauftragte oder Person, die sich damit auseinandersetzt, klar machen, warum Awareness genauso wichtig ist wie eine voll besetzte Bar. So. Und das ist halt auch immer so dieser schmale Grat. Ne? Wie kann ich denen vermitteln, dass man eine Clubnacht nicht ohne den Barkeeper, nicht ohne die Getränke, nicht ohne die Türsteher etc. schafft? Genau dieses, das ist für mich jetzt gerade auch so, wie, sag ich mal, dieser Spagat, den zu schaffen zwischen, man macht Awareness, weil das für die in der linkspolitischen Bubble aus diesen Kämpfen heraus entstanden ist, eine Notwendigkeit war. Und aber eben auch anzuerkennen, dass Clubs nicht immer nur in dieser Bubble eben existieren, sondern dass es Wirtschaftsbetriebe ist. Und ich in Wirtschaftsbetrieben immer auch irgendwo klar aufzeigen muss, warum ist es wirtschaftlich auch Awareness zu betreiben. Ne? Und wieso, also da diese Spagat zu gehen zwischen, ist nicht immer einfach und gehört eben auch zu dieser Präventions- oder diesem Vorbereiten, dass das als integraler Part des Abends gesehen wird, das zu haben, ein Konzept, was die Gäste dann schützt. So, ne? Ich glaube, das ist, glaube ich, aus der Sicht Clubkommission nochmal ein ganz, ganz wichtiger Aspekt, der unabhängig von meiner intrinsischen Motivation, Awareness zu machen, super wichtig ist. So.
1: Wenn es dann jetzt keine weiteren Äußerungen mehr gibt, würde ich gerne nochmal auf die Möglichkeit hinweisen, Fragen zu stellen, an meinem YouTube-Chat und einmal an ksr@babysine.de, babizine.de. Und dann würde ich vorschlagen, dass wir alle mal eine kleine Pause machen. Das waren jetzt auch lange 1,5 Stunden. Genau, dann bedanke ich mich eben bis soweit und wir sehen uns gleich.

0: Fragerunde. Wir müssen die Fragen leider vormoderieren. Es kommen nur ein paar Fragen durch von den vielen, die gestellt worden sind. Es sind auch relativ diverse Fragen diesmal, also diverser als letzte Woche, würde ich sagen. Deswegen, ich glaube, dass wir vieles jetzt wirklich nicht abdecken können, leider. Eine Frage, die gestellt worden ist, lautet: Habt ihr Erfahrung mit Awareness-Teams in sexpositiven Räumen? Ich deute jetzt sexpositive Räume, würde ich jetzt deuten, als dass damit gemeint ist, Sachen in Richtung Sexpartys, also Partys, in denen erlaubt oder aktiv dazu ermuntert wird, sozusagen sexuelle Handlungen, dass die dort stattfinden können. So würde ich das jetzt verstehen. Ich hoffe, dass ich der Person jetzt nichts, also dass das keine falsche Interpretation ist, aber genau, das ist meine Interpretation. Hat jemand von euch sowas oder wisst ihr was darüber? Habt ihr schon mal mit jemand geredet, eine Person, die sowas macht? Lo nickt.
1: Ja, also ich verstehe unsere Veranstaltung als sexpositiv, bedeutet aber nicht unbedingt, dass sexuelle Handlungen stattfinden müssen. Ne?
0: Ja, klar, ja.
1: Wir haben, wie gesagt, ein Awareness-Konzept geschrieben. Ich weiß das auch von anderen Veranstaltungen, wie die Nipple Liberation Army, die da im Konzept quasi vorgeschrieben haben. Und ich persönlich habe gute Erfahrungen. Also es ist, wir hatten jetzt noch keine, sag ich jetzt mal, Übergriffe in dem Sinne oder dass Consent nicht gegeben wurde und da trotzdem irgendwas stattgefunden hat, sondern ich glaube, das zu kommunizieren, dass Consent halt key ist und das auch in den Awareness-Konzepten und auch in der Außen, wie ich vorhin schon gesagt habe, in den Werten, was bedeutet das, Nein heißt Nein, Ja heißt Ja, auch das nochmal ganz klar zu sagen, das zu kommunizieren und das eben damit aufzunehmen, das hat bis jetzt bei mir und ich glaube auch bei den meisten Veranstaltungen gut geholfen. Ich kann jetzt nicht für quasi eine Fetischparty sprechen, da habe ich selber jetzt nicht die konkreten Erfahrungen. Vielleicht kann da jemand anders noch was zutun.
0: Weiß jemand von euch? Ah ja, du, Anita, super.
2: Fetischpartys selber noch nicht, aber tatsächlich haben wir auch mal eine Veranstaltungsreihe zu sexpositiven Partys im Frauen-Lesben-Bereich auch in der Awareness betreut. Und da ist es halt so, dass es schon, finde auch noch viel, viel mehr als sonst auch bei so, sagen wir mal, Partys, die so, wenn man mal den allgemeineren Mainstream ansprechen, man schon sehr viel im Vorfeld auch nochmal, wo ich auch den Eindruck habe, dass da auch Veranstalter auch sehr viel im Vorfeld auch da ein Interesse haben, einerseits gemeinsame Vereinbarungen zu treffen und zwar wirklich so von Bar bis Tür hinweg. Und dass aber da auch eben nochmal sehr wichtig ist, auch auf die Codes halt auch zu achten. Ne? Und da auch nochmal einfach wichtig ist, dass da Awareness Konzepte und die Umsetzung davon halt sich einfach wirklich von Party zu Party auch unterscheiden. Und ich aber da auch Veranstalter als sehr aware und wirklich auch sehr mitwissend und mitgehend und motiviert empfunden habe. Und es auch tatsächlich so ist, da wird selten von Besucherinnen das sozusagen angesprochen, hier macht mal Awareness, sondern das denken die meisten Veranstaltungen, die oder Veranstalter, die ich kenne, dann auch eigentlich mit.
0: Ja, kann ich mir gut vorstellen. Ich würde voranschreiten, wenn es keine... Jemand schreibt uns, habt ihr Erfahrung mit Awareness in aktivistischen Gruppen? Meiner Erfahrung nach, die Person ist bei Fridays for Future organisiert, wird das total schwammig und allgemein verwendet im Sinne von, seid alle immer lieb und erzeugt Harmoniedruck, wodurch Probleme weniger angesprochen werden, zusammen mit einer Art Konsens, Moderationsfetisch und dem Stichwort gewaltfreie Kommunikation. Beziehungsweise habt ihr da Empfehlungen für? Ich sehe beim Vorlesen, ihr nickt so viel, dass ich trotzdem, dass ich auf mein Handy schaue, das sehe. Vielleicht, du hast gerade gesprochen, Dido hat auch doll genickt. Magst du vielleicht, Dido, oder jemand anderes von euch? Gerne, Dido.
3: Ja, ich hab schon viel Awareness tatsächlich auch in so aktivistischen Kontexten gemacht, also auch weil ich einfach viel aktiv bin. Ja, irgendwie, also kommt mir alles sehr bekannt vor tatsächlich. Ich halte nicht so viel von so, also ich finde Harmoniebedürfnis voll legitim, ich habe das auch sehr oft. Genau, aber gerade wenn das in so gewaltfreie Kommunikationsvorgängeschichten ausartet, ist es oft irgendwie nicht produktiv, glaube ich, so, um tatsächlich einfach Diskriminierung und Gewalt anzusprechen. Genau, mein Gefühl ist, wenn wir uns in einem aktivistischen Kontext bewegen, ist es ja nochmal ein explizit politischer Kontext. Und meine Antwort wäre, Awareness noch viel politischer zu denken. Ich habe zum Beispiel auf der HINT, also der Hanse Inter-Nicht-Binär-Trans-Tagung, Awareness gemacht und da ist es ziemlich, also da gab es ziemliche Scheiße tatsächlich, kann man auch im Internet nachlesen. Und da haben wir eine super aktivistische Awareness gemacht. Also wir haben, es gab dann eine Riesengruppe und auch klar, keine klar definierte Gruppe von Betroffenen. Also genau, es gab viel Diskriminierung gegenüber Interpersonen. Und da haben wir einfach sehr viel genetworked und irgendwie versucht, noch so einen Auftritt von so einer Person zu verhindern. Und solche Sachen, ich glaube, das ist, wäre für mich so ein, was zu sagen, ich glaube, in aktivistischen Kontexten würde ich die Awareness viel so interventionistischer und aktiver begreifen, auch irgendwie vielleicht einfach mal im Plenum zu crashen und zu sagen, wir können jetzt hier gerade nicht über die nächste Aktion oder die kommende Blockade reden, sondern wir müssen jetzt daran, was da passiert ist und irgendwie den Betroffenen Gehör verschaffen.
0: Noch jemand? Anita?
2: Hey, ich würde das auch nochmal sehr schützen, was Dido gesagt hat, weil ja auch gerade aktivistische Gruppen eigentlich in sich sehr systemerhaltend sind, weil sie in der Regel ja sozusagen einen aktivistischen, kampagnenorientierten Zweck haben und dann ganz häufig, so wie das er oder die Fragende auch beschrieben hat, auf so mit Harmoniedruck geantwortet wird und dann so eine Konflikte halt einfach nicht ausgetragen werden, sondern einfach immer wieder mitschwingen. Und das ist halt etwas, was gerade bei so kontinuierlichen Strukturen, finde ich, nach wie vor ein ziemlich großes Problem darstellt. Und ich auch immer sehr dafür plädiere, sowas auch wirklich auszuhalten und auch auszutragen. Weil am Ende aller Tage ist ja auch gerade im politischen Aktivismus, soll das ja sozusagen auch mit einer Reflexion, auch mit einem Selbsterkenntnis auch ein Jahr auch empowern und nicht noch zusätzlich traumatisieren.
0: Dino nochmal?
3: Ja, vielleicht noch eine kleine Ergänzung. Ich glaube, weil das Spannende im aktivistischen Kontext ist, dass es ja meistens auch kontinuierlich, also auf eine lange Zeit arbeitende Gruppen sind. Das heißt, wir haben jetzt nicht diese klassische Situation wie im Club. Das heißt, da wird zwangsweise viel mehr passieren. Und mein Gefühl ist, dass halt Betroffene immer unter den Bus geworfen werden in solchen Kontexten. Und deswegen, glaube ich, könnte ich mir auch zum Beispiel vorstellen, dass eine Awareness-Gruppe einfach dann je nach eigenen Kapazitäten, und das ist wichtig, voll krass auf die eigenen Kapazitäten zu schauen, einfach auch zu so einer Art Unterstützungsgruppe wird oder einfach erstmal dafür da ist, solidarisch mit der Betroffenen oder mit den betroffenen Personen zu sein und den Rücken zu stärken, weil ich glaube, so das, was ich kenne, ist halt, es passiert Scheiße und die Personen gehen irgendwann aus den aktivistischen Kontexten raus, weil sie es einfach nicht mehr aushalten. Und das könnte vielleicht auch eine Antwort sein, zu sagen, das Awareness-Team oder die Leute, die Awareness machen, sind dann dafür da, erstmal zu gucken, dass die betroffene Person weiter da bleibt und halt Stress zu machen, dass, wenn irgendwer gehen muss, eher dann die Leute gehen müssen, die Scheiße gebaut haben.
0: Okay. Ich glaube, das schließt ganz gut über in die nächste Frage, die wir ausgewählt haben. Und zwar, jemand schreibt uns, was, wenn die Szene so klein ist, beispielsweise im Kleinstaat oder Dorf-Antifa, dass keine externe Awareness möglich ist, es immer auch persönliche Verstrickungen gibt. Stichpunkt Verlustangst und Ausschlüsse. Also auch ein Thema, das mir auch persönlich am Herzen liegt. Ich bin Neu-Berliner und jetzt im großen Berlin, aber genau, habe viele Erfahrungen im provinziellen Rahmen gesammelt. Und das finde ich total eine total spannende Frage, auch wenn man so über Ungleichheit redet, über Ungleichheitsstrukturen, dann ist, ne, Stadt-Land-Ungleichheit auch was vielleicht selten fällt, glaube ich, in vielen Kontexten, die wir diskutieren. Mag jemand, weiß jemand was dazu? Anni?
4: Na, ich kann ja mal so einen Aufschlag machen. Also ich denke, dass, also was da mir halt direkt in den Kopf kommt, was ich glaube, was gerade in Großstädten, was allgemein häufig vernachlässigt wird und gerade in Großstädten vielleicht aber auch besser vernachlässigt werden kann, ist so transformative Arbeit, ne? Also dass es nicht damit aufhört, dass wir eine Veranstaltung haben und eine Person, die sich daneben benimmt, halt rausschmeißen, was ja durchaus ein legitimes Mittel ist. Aber wenn wir eine kleine Szene haben, wenn wir ein kleiner Ort sind, wenn wir trotzdem weiter miteinander irgendwie leben müssen und irgendwo ja auch wollen, eventuell spielt das ja nochmal viel mehr eine Rolle, welche Alternativen zu Ausschluss, welche Form von Wiedergutmachung, ganz schwieriges Wort, ne, aber so von Heilung und Veränderung gibt es denn? Ich glaube, dass das da nochmal eine viel größere Rolle spielt. Und das passt vielleicht auch noch ein bisschen zu dem Gedanken, den ich gerade hatte zur vorherigen Frage. Mich hat das amüsiert, dieses Awareness. Und dann denken immer alle, dass wir halt alle nett zueinander sein sollen. Und das ist ja, also das geht ja, also es passiert ja, glaube ich, voll häufig, dass Leute das denken. Und gleichzeitig finde ich, das ist so ganz, ja, ist

0: nochmal?
1: Ja, genau, dann natürlich, also es gibt ja auch so Konzepte wie Transformative Justice, also transformative Gerechtigkeit, Community Accountability, also gemeinsame Verantwortungsübernahme und Restorative Justice, also restaurative Gerechtigkeit. Kann man googeln, gibt es richtig viele gute Materialien zu, zum Beispiel von Insight zum BIPOC, Flinter-Kollektiv, also ein Kollektiv von Schwarzindigenen und auf Color, Frauen, Lesben, Internationalen und Transpersonen aus den USA, kann ich sehr empfehlen. Genau, aber gerade im Kontext dieser Veranstaltungsreihe muss ich da auch nochmal dazu sagen, Grundlage dafür ist eine Verantwortungsübernahme und Kooperationsbereitschaft von auslösenden Personen. Und wenn die nicht da ist, dann funktionieren diese Konzepte halt auch einfach.
0: Ja, über das Funktionieren und Nicht-Funktionieren von solchen Konzepten haben wir ja auch letzte Woche viel diskutiert. Weiteres zur Kleinstadt, zur Provinz, zu den Verstrickungen. Ja, Lu?
2: Ich habe jetzt gerade nochmal darüber nachdenken müssen, auch wegen der vorherigen Frage, dass wenn man in dem kleinen Kontext und in der kleinen Szene ist, dass die Probleme in Anführungszeichen oder die Situationen, die auf einer Veranstaltung entstehen, meist auch im Alltag schon da sind. Also wenn ich jeden Tag Mikroaggression erfahre, dann wird das auf der Party auch passieren, ne? Zum Beispiel. Oder wenn da ein bestimmtes Bild von Frau oder ein bestimmtes Bild von in Anführungszeichen normal ist, ne? Und ich keine Ahnung, ich dann auf diese Party komme und ich die eine Person bin, die anders ist in Anführungszeichen und deswegen irgendwie Gewalt erfahre, dann begleitet mich quasi der Alltag in die Nacht. Das wird, also da in dem Sinne einfach auch nochmal, dass glaube ich alle, in Anführungszeichen alle, quasi das mittragen müssen. Und dann da nochmal wichtig ist, glaube ich, dieses, was wir vorhin auch schon hatten, Werte und was wollen wir mit dieser Veranstaltung erreichen, wen wollen wir damit erreichen, wer soll sich hier sicher fühlen und so weiter. Und da auch nochmal so, weil da auch Verlustangst irgendwie eine Rolle gespielt hat in dieser Frage, ne? Da auch eben über diesen lernenden Raum, den wir ganz zu Beginn nochmal angesprochen hatten, ne? Das, ab wo cancel ich? Also nicht nur rauswerfen, sondern cancel ich Personen und wo schaffe ich außerhalb der Veranstaltung vielleicht auch Räume und Ansatzpunkte, wo Menschen langfristig quasi lernen, weil ich glaube auch nicht, dass das quasi über Nacht passieren wird. So, ne? Also es ist eher selten, dass das passiert, dass jemand etwas falsch gemacht hat und am nächsten Morgen aufwacht und denkt, ja, hab's jetzt voll verstanden. So, ne? Also genau, das war noch, dass ich glaube, dass das einfach eine Reflexion ist, die von der Erfahrung, die Leute in dieser kleinen Stadt oder in diesem Dorf oder wo auch immer in dieser kleinen Szene sowieso schon machen.
0: Mhm. Gut. Dann würde ich eine Frage noch stellen, die schließt tatsächlich auch so ein bisschen an das an, was wir letzte Woche diskutiert haben. Wir haben ja diskutiert über die Frage von Umgang mit Gewaltvorfällen, die passiert sind im Spannungsfeld zum Rechtsstaat. Und zwar fragt eine Person danach, wie geht eurer Erfahrung nach, geht ihr oder gehen andere Awareness-Gruppen, Personen damit um, mit der Frage danach, wenn es Gewaltvorfälle gibt oder auch, muss ja nicht physische Gewalt oder sexualisierte Gewalt sein, wenn es Vorfälle gibt, die im Bereich des Strafbaren passieren, dann gibt es ja natürlich die Frage, bei einigen Dingen wird das mehr im Raum stehen als bei anderen Dingen, ne? Eine Beleidigung wird im Partykontext wahrscheinlich häufig geschluckt werden. Wird es im Raum stehen, die Frage nach strafrechtlichen Wegen, die Betroffene gehen können? Ist das was, was ihr diskutiert? Kennt ihr diese Frage in Awareness-Konzepten, in Awareness-Kontexten, meine ich? Und beratet ihr Betroffene in Bezug auf die Möglichkeit von Straftaten und von Strafverfolgung? Ich sehe, Anni nickt, aber magst du? Gerne.
3: Also mich würde da Didos und Anitas Perspektive voll interessieren, einfach noch mal mehr aus der praktischen Arbeit wirklich auf den Veranstaltungen, weil da kann ich eben nur bedingt was zu sagen. Was ich aber super wichtig finde, ist einfach informiert sein in dem Moment, was wir halt auch in unseren Workshops immer machen, weil wir ganz häufig erleben, gerade vielleicht auch im Rahmen dieses Beschützersyndroms, was dann manchmal so ein bisschen aufkommt, ne, dass gerade wenn es um schwere oder schwerere sexualisierte Gewalt geht, also da müssen wir jetzt auf jeden Fall sofort die Polizei rufen und dass ich da einfach super wichtig finde, informiert zu sein und zu wissen, ich finde, das ist erstmal eine legitime Entscheidung, die Betroffene treffen können und die sie treffen müssen, die aber auch informiert getroffen werden muss. Also weil gerade wenn es um Offizialsdelikte geht, also Verbrechen, die dann von Staats wegen verfolgt werden. Das heißt, ich stelle eine Anzeige und kann

0: kann die nicht zurückziehen, weil der Staat, also die Staatsanwaltschaft, zwangsläufig das weiter verfolgen wird. Das ist natürlich eine super, also es ist eine Entscheidung, die langfristige Konsequenzen hat, die häufig nicht besonders erfolgsversprechend ist, die strafrechtliche Verfolgung, und die häufig ganz retraumatisierend auch für Betroffene sein kann. Und da finde ich einfach wahnsinnig wichtig, informiert zu sein und das auf dem Schirm zu haben und niemals ohne Einverständnis einer betroffenen Person die Polizei zu rufen. Und auch, wenn das im Raum steht, dazu informiert zu beraten. Und prinzipiell zum Beispiel erstmal, ich meine, das ist nicht in allen Städten so. In Berlin würde ich immer sofort an die Gewaltschutzambulanz verweisen. Da können, das ist in der Charité, und da können Beweise gesichert werden, anonym, die nicht sofort verwertet werden müssen. Das heißt, wenn eine Person sich nachher in Ruhe für eine Strafverfolgung entscheidet, sind die Chancen dafür, dass sie das wirklich was nützt, eher ganz gut, sag ich mal. Aber da hängt nicht direkt ein Rattenschwanz dran, aus dem ich nicht mehr rauskomme. Und das finde ich auf jeden Fall absolutes Basic-Wissen, was bei jedem Awareness-Team da sein muss, weil sonst Handlungen passieren können, die absolut ja unberechenbare Folgen haben.
1: Ja, voll, voll gut, dass du das gerade gerade auch erwähnst mit dem Tipp mit der Ambulanz. Das ist ja auch bei der Frage von, was gilt juristisch als sexuelle Belästigung, das ist ja total konfus. Ne? Das hat sich in den letzten Jahren ja gewandelt, sowohl was die Rechtstexte angeht, als auch was die Rechtsprechung angeht, die Praxis angeht. Wo wir da in der Praxis genau sind, ist mein Eindruck, dass es gerade nochmal unklarer ist, wo da jetzt genau sozusagen, wo wir da und wie wir das definieren können, was da in den Bereich des Strafbaren fällt und was nicht. Das gehört da vielleicht auch dazu, ne? Das klar zu haben, dass, glaube ich, genau, dass das Wissen darum, dass viele Formen von sexueller Belästigung in Deutschland natürlich auch immer noch nicht strafbar sind und das zurückschlagen kann, ne? Wenn man dann die Polizei ruft, gibt es Fälle auf jeden Fall, wo Leute am Ende eine Gegenanzeige falscher Verdächtigung oder sowas haben. Ne? Noch jemand zu der Frage? Ja, ich würde Dido mal dran nehmen und dann habe ich Anni dich auf der Liste.
2: Aus meiner Praxis, ich mache jetzt, glaube ich, 7 Jahre oder so oder 8, 6, irgendwie sowas, Awareness. Ich habe noch niemals die Cops gerufen und ich war auch noch nie in einem Fall, glaube ich, involviert, weiß ich nicht genau. Aber ich würde sagen, es passiert relativ selten, ist meine Erfahrung tatsächlich, also in so klassischen Awareness-Kontexten. Und abgesehen, ich würde es nicht machen. Ich kooperiere nicht mit Staat und Cops. Also ich finde, das ist für mich persönlich ein No-Go. Genau, also ich finde, das ist einfach, also genau, ich finde, die Polizei gehört abgeschafft und mit dem Staat geht es eigentlich genauso. Und wenn ich Awareness politisch begreife, kann ich eigentlich auch nicht mit Staat und Polizei zusammenarbeiten. Aber das ist halt auch wieder ein politischer Anspruch und eine Utopie und die Praxis ist wie immer viel bodenständiger. Und genau, da würde ich mich Anni anschließen, beraten, Konsequenzengespräche führen und mit den Menschen halt durchspielen, was eigentlich passiert, wenn wir uns an die Cops wenden. Und halt auch sich klar machen. Meine Erfahrung ist, ich glaube, es gibt sicherlich Fälle, in denen es cool ist, irgendwie strafrechtlich was zu machen. Das will ich nicht leugnen. Aber meine Erfahrung ist, dass es eigentlich in den meisten Fällen nicht so ist. Also gerade als Betroffene von Sexismus, Rassismus, Transfeindlichkeit haben wir traditionell irgendwie ein Scheißverhältnis zu der Polizei und die Polizei ein Scheißverhältnis zu uns. Und es ändert sich jetzt auch nicht, wenn man die ruft sozusagen. Und habe auch schon viele Situationen erlebt, wo ich jetzt nicht als Awareness-Person oder so, aber irgendwie die Polizei involviert wurde, wo es danach halt einfach schlimmer wurde. Genau, ich möchte an dieser Stelle das Buch Wege zum Nein empfehlen. Das hat hinten drin ein richtig cooles Kapitel, kann ich allen Betroffenen nur empfehlen, wo nochmal 1:1 vorne bis hinten durchgespielt wird, was Strafverfolgung bei Vergewaltigung eigentlich bedeutet. Also genau, das ist richtig geschrieben, richtig cool und dann kann man informiert eine Entscheidung treffen.
1: Also Anni jetzt und dann, ja, genau. Das,
0: Ich fand spannend, Dido, dass du auch nochmal quasi ne, so einen politischen Anspruch und wie stehe ich oder stehen wir als Awareness-Team zu Polizei und Staat im weiteren Sinne. Ich würde da inhaltlich ein ganzes Stück bei dir mitgehen, würde aber auch zu bedenken geben, dass meiner Meinung nach, wenn ich eine Person unterstütze, das auch nicht meine Entscheidung ist und es auch nicht um mein Verhältnis zur Polizei geht, sondern dass ich super wichtig finde, dass es eben eine absolut legitime Entscheidung ist, wenn die Person nach einer Analyse der Konsequenzen die trifft und da auch die Entscheidungsmacht liegen sollte. Was ich aber rechtlich einfach nochmal voll interessant finde, das betrifft jetzt weniger das Strafrecht und ich habe dazu selber nicht so viel Wissen, wie ich gerne hätte, aber im Rahmen von von so Testings, was rassistische Gewalt in der Türpolitik angeht. Da haben ja Leute auch mit Antidiskriminierungsstellen zusammengearbeitet. Und das finde ich, wie gesagt, ich hätte da gerne viel mehr Wissen drüber. Und ich finde, dass es cool wäre, wenn das auch im Awareness-Kontext eine größere Rolle spielen würde. Aber gerade so allgemeines Gleichbehandlungsgesetz, Antidiskriminierungsgesetze, das macht, glaube ich, voll Sinn, sich damit auch nochmal auseinanderzusetzen und da ein bisschen mehr Ahnung zu haben. Da geht es dann ja nicht um Strafverfolgung, aber zumindest eventuell um Schadensersatz. Das ist nochmal eine andere rechtliche Konsequenz, wo es, glaube ich, voll cool wäre, sich dazu weiterzubilden und zu gucken, welche Optionen gibt es da.
1: Okay, dann habe ich Anita als nächstes auf der Liste.
3: Ich würde auch auf jeden Fall die Sachen ausschließen, die Dido und Anni gerade auch nochmal gesagt haben. Was ich nur immer ganz interessant finde, natürlich ist es für die Veranstalter, die Awareness-Strukturen bei sich aufbauen wollen, natürlich auch immer eine ganz wichtige Frage, was die Zusammenarbeit mit staatlichen Strukturen auch angeht. Und es gibt einfach, das hattest du Anni ja auch schon gesagt, einfach auch Fälle, die auch von sich quasi, wenn sie publik werden, indem man den Notarzt holen muss, einen Sanitäter holen muss, wo halt auch klar ist, da beginnt diese Maschinerie auch ohne, dass man sozusagen dazu Ja oder Nein sagen kann. Ich finde es halt immer ganz wichtig, auch gerade als Veranstalter hat man da immer so ein bisschen eine blöde Situation, weil selbst wenn man das politisch auch gerne stützt, hat man ab irgendeinem Punkt ja auch ein bisschen eine Verantwortung gegenüber seinen anderen Besucherinnen. Und ich mache das immer so an dieser Frage fest, wenn es wirklich auch so massive tätliche Übergriffe gegeben hat und dann halt klar ist, dass die Polizei nicht gerufen werden soll oder dass dem Übergriffigen nichts passieren soll, also dass es da keine Konsequenzen gibt, dass da auch ganz viele Veranstalter sagen, dann können sie irgendwann diesem Konzept auch der betroffenen Zentrierung auch nicht mehr so richtig folgen. Also da ist ja auch immer so ein Spannungsfeld, das gebe ich einfach nur noch mal zu bedenken, gerade wenn man so Awareness Strukturberatung macht, das ist immer ein Riesenpunkt, auch für Veranstalter zu sagen, sie haben auch eine Verantwortung, dass das Awareness-Konzept damit auch nicht endet, sagen wir es mal so, genau.
1: Dann habe ich Dido noch mal drauf.
2: Ich würde noch sagen, genau, also bei Kopfrufen würde ich genau wie bei jeder anderen Konsequenz, ich nicht mittrage, natürlich die betroffene Person noch so weit weiter begleiten, dass sie halt Personen findet, die die betroffene Person in diesem Prozess weiter begleiten können.
1: Gut. Ich habe das Gefühl, dass wir jetzt eigentlich auch zum Ende kommen können, ne? Wenn es keine weiteren Wortbeiträge von euch mehr gibt, dann danke ich euch sehr, sehr herzlich dafür, dass ihr eure Zeit hier zur Verfügung gestellt habt, das hier zu diskutieren live im Internet. Und genau, wünsche euch, meinen Gästen, gleich noch einen schönen Abend. Das Gleiche gilt für die Zuschauenden.
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Meine Grundaussage dabei immer die gewesen, dass ich mir diese negativen Vibes nicht aussuche, sondern dass es einfach Bedingungen sind, in denen man hier in diesem Land lebt und die man einfach da auch noch thematisieren möchte, auch in seinen Hip-Hop-Texten.

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